0: Mr. George McRae, Rock You Baby in der ARD Hitnacht von SR3 Saarlandwelle. Wenn Sie sich ein bisschen später eingeschaltet haben, wir sind gerade mittendrin in unserer Mitmachaktion. Und das funktioniert heute so. Wir spielen einen Wunschhit und der letzte Buchstabe von diesem Wunschhit, der müsste bei Ihrem Vorschlag der erste Buchstabe sein. Dafür haben Sie jeweils zwei Titel Zeit. Und dann losen wir den nächsten Kandidaten aus und dann geht das Spiel von vorne los. Also der letzte müsste bei Ihnen der erste Buchstabe sein. Das ist mal die Bedingung. Und jetzt gibt's gleich den nächsten Vorschlag, aber vorher noch das hier. Vorsicht, Autofahrer, auf der A7 Würzburg Richtung Fulda zwischen Wasserlosen und Hammelburg ein defektes Fahrzeug. So, der Buchstabe, um den es jetzt geht, den haben wir in der letzten Stunde festgelegt. Das ist nämlich das E gewesen. Und dazu haben wir folgenden Vorschlag gerade reingekriegt.
1: Da fällt mir direkt ein, den Earth-Song von Michael Jackson. Falls ihr gezogen wäre, freue ich mich. Wenn nicht, freue ich mich trotzdem über die schöne Musik, die ihr macht. Ich wünsche euch noch eine angenehme Nacht. Der Andreas aus Hamm. Ciao, ciao.
0: Ja, danke schön, Andreas. Und wenn Sie mitmachen wollen, bitte ein G wie Gustav am Anfang. 0681 64 064. What?

Achtung, Autofahrer, wir haben einen Falschfahrer. Auf der B42 Koblenz-Bonn kommt Ihnen zwischen Bendorf-Neuwied und Neuwied ein Falschfahrer entgegen. Bitte fahren Sie in beiden Richtungen besonders vorsichtig. Fahren Sie rechts und überholen Sie nicht. Wir sagen, wenn es wieder geht. Achtung, Falschfahrer, auf der B42 Koblenz-Bonn zwischen Bendorf-Neuwied und Neuwied. So, jetzt haben wir die Helene ein bisschen abgewürgt am Schluss, aber ich hoffe, Sie können mir das verzeihen. Der Falschfahrer war halt sehr wichtig. So, jetzt besondere Konstellation. Jetzt haben wir zweimal den gleichen Titel und zwar bestellt von Roland May und von Susanne aus Kamen. Diesen Titel gibt es in zwei Versionen. Einmal von dem Mann, der ihn original geschrieben hat, und dann das Pärchen, das diesen Titel richtig bekannt gemacht hat, um es mal so zu formulieren. Also Roland hat sich die Version von Inga und Wolf bestellt und Susanne die von Reinhard May. Da sagen wir mal ganz charmant, Ladies first. Liebe Susanne aus Kamen, schönen Dank für den Vorschlag. Den geht's jetzt. Reinhard May, der Titel Gute Nacht, Freunde. Und der hört mit E auf. Und dafür können Sie sich jetzt bewerben. Bei Ihrem Titel muss das E Anfang stehen. 0681 64 064, Sprachen sind egal. Hauptsache das E im Titel am Anfang. Hier ist Reinhard May.

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1: Und der nächste Falschfahrer auf der A10, Dreieck Havelland, Dreieck Barnim, kommt Ihnen zwischen Dreieck Pankow und Dreieck Barnim ein Falschfahrer entgegen. Fahren Sie in beiden Richtungen besonders vorsichtig, überholen Sie nicht und fahren Sie rechts. A10, Dreieck Havelland, Dreieck Barnim, zwischen Dreieck Pankow und Dreieck Barnim ein Falschfahrer.
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0: Das sind Cloud und Substitute in der ARD-Hitnacht von SR3 Saarlandwelle. Und mein nächster Kandidat ist schon wieder in der Leitung. Das ist Rainer aus Hermeskeil. Guten Morgen, Rainer.
1: Ja, hallo, guten Morgen, Dieter.
0: Rainer, du solltest einen Titel vorschlagen, der am Anfang ein E hat. Was soll man denn machen?
1: Ja, und das ist ein Titel von Bryan Adams. Everything I do it for you.
0: Ja, genau.
1: Aus den goldenen 80er.
0: Richtig, und den bringen wir auch gleich ins Radio. Also Everything I do it for you hört hinten auf mit einem U. Das hatten wir heute noch nicht. Also Titel, die mit U anfangen, das ist jetzt die Höreraufgabe. Die hat uns Rainer mitgegeben. Machen Sie das Beste daraus. Rainer, schönen Dank fürs Mitmachen, gell?
1: Ja, danke.
0: Danke auch, tschüss.
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0: Es ist 1.31 Uhr gleich. Vorsicht, Autofahrer auf der A60 Rüsselsheim Richtung Bingen. Zwischenkreuz Mainz-Süd und Mainz-Lerchenberg. Ein defektes Fahrzeug. Dann wiederholen wir nochmal den Falschfahrer, beziehungsweise alle beide. Auf der A10 Dreieck Havelland, Dreieck Barnim. Falschfahrer zwischen Dreieck Pankow und dem Dreieck Barnim. Dann Falschfahrer auf der B42 Koblenz-Bonn zwischen Bendorf-Neuwied und Neuwied. Dann geht's weiter auf der A60 Rüsselsheim Richtung Bingen, Zwischenkreuz Mainz-Süd und Mainz-Lerchenberg. Defektes Fahrzeug, das hatten wir schon. Die A3 Oberhausen Richtung Köln, Zwischenkreuz Ratingen-Ost und Mettmann, 3 Kilometer stockend. Da gibt's wegen Bauarbeiten nur einen Fahrstreifen. Die A3 Oberhausen Richtung Arnheim ist zwischen Wesel und Hamminkeln wegen einer Fliegerbombe voraussichtlich bis Freitagabend gesperrt. Die A3 Frankfurt-Köln ist zwischen Frankfurter Kreuz und Mönchhof-Dreieck in beiden Richtungen wegen einer Bombenentschärfung gesperrt. Sperrung voraussichtlich bis um 3. Die A9 München Richtung Nürnberg zwischen Kreuz Neufahrn und Allershausen. 2 Kilometer Stau, Zeitverlust mehr als 10 Minuten. Die A39 Wolfsburg Richtung Braunschweig zwischen Fallersleben und dem Kreuz Wolfsburg-Königslutter. 7 Kilometer Stau, Zeitverlust mehr als 30 Minuten. Die A40 Duisburg Richtung Essen ist zwischen Essen-Holsterhausen und Essen-Zentrum wegen Bauarbeiten noch bis um 5 gesperrt. Da kommt schon die Endwarnung für die B42. Da gibt's keinen Falschfahrer mehr zwischen Bendorf-Neuwied und Neuwied. Und die A61 Mönchengladbach Richtung Koblenz. Da fährt zwischen Weilerstwist und dem Kreuz Meckenheim ein Schwertransport. Den können Sie nicht überholen.
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0: Unsere Mitmachaktion, und schlagen Sie uns mal einen Titel vor, der mit U anfängt. Sprachen sind egal. 0681 64 064.
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Neu in der ARD Hitnachts. Das ist Wona, eigentlich Dominik Wona, aber das Dominik hat er dann weggelassen. Gib mir dein Lächeln, die aktuelle Single. Die Endwarnung ist da für die A10. Es gibt keinen Falschfahrer mehr. Zwischen dem Dreieck Pankow und dem Dreieck Barnim haben sie wieder freie Fahrt. Mein nächster Kandidat kann auch leider nicht zurückgerufen werden heute Nacht, aber wie gesagt, das ist auch keine Bedingung. Wir haben ausgelost Heinz. Heinz, von dem ich leider auch den Nachnamen nicht weiß, aber auch das ist keine Bedingung bei uns. Wir arbeiten ja mit Datenschutz, soweit wir können. Also, Telefonnummer hatte ich, aber leider ist die Verbindung nicht zustande gekommen. Lieber Heinz, dein Titel geht jetzt ins Radio und es ist der kürzeste Wunschtitel in unserer heutigen Sendung. Er ist nur 1 Minute und 50 Sekunden lang. Ist nicht schön, dass er so kurz ist. Ich könnte ihn zweimal hintereinander spielen, aber naja, will vielleicht auch keiner. Gut, Stefan Sulke kommt jetzt ins Radio mit dem Titel Uschi. Und Uschi hört hinten mit dem I auf. Also bitteschön, ein I sollte jetzt bei Ihrem Vorschlag vorne stehen. 0681 64 064, ein I vorne, Sprachen egal.

0: Bellamy Brothers mit Satin Sheets. Vorsicht, Autofahrer auf der A14 Leipzig-Nossen zwischen Nossen-Nord und Döblen-Ost. Da sind Personen auf der Fahrbahn. Ja, jetzt gibt's gleich den letzten Buchstaben für unsere Mitmachaktion. Die 2 Stunden sind schon wieder fast rum. Okay, aber vorher sage ich Ihnen, welchen Titel wir jetzt ins Radio bringen. Den hat sich nämlich, wer bei uns bestellt. Wir klären das mal so.
1: Ja, guten Morgen. Hier ist euer Stammherr, der Franz. Wir sind im LKW unterwegs in Dortmund. Und ich würde mal den Titel I Wanna Know What Love Is von Foreigner vorschlagen. Ja, wenn es passt, okay, ansonsten wünsche ich euch noch eine gute Nacht und naja, wie immer, macht weiter so, es macht Spaß, euch zuzuhören.
0: Ja, danke schön fürs Lob und letzte Runde, das heißt, ein Titel, der mit S anfängt, Sprachen sind egal, S am Anfang bitte.

Udo und das Panikorchester und alles klar auf der Andrea Doria. Die ARD-Hitnacht von SR3 Saarlandwelle. Ja, die erste Aktion geht leider zu Ende, aber es gibt gleich eine neue nach den Nachrichten. Da gibt es nämlich ein Pop-Quiz und da suchen wir eine Zahl. Und wenn die Zahl stimmt, die Sie uns liefern, dann können Sie in der nächsten Stunde noch einen exklusiven Musikwunsch gewinnen. Und da können Sie sich aussuchen, was Sie wollen. Da gibt es keine Bedingung, aber wie gesagt, erstmal das Pop-Quiz knacken. Eine Zugabe haben wir jetzt gerade noch ausgelost. Es ging um den Buchstaben S. Und deshalb kommt jetzt Sailing von Rod Stewart. Bestellt hat sich das gerade Willi aus Zweibrücken. Und mehr gleich nach den Nachrichten.

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1: Im Nordwesten Deutschlands heute Nacht wolkig und regnerisch. Auch am Alpenrand gibt es dichte Wolken und etwas Regen. Im übrigen Land, da ist es aufgelockert und es bleibt trocken. In den Frühstunden ein paar Nebelfelder und die tiefsten Werte heute Nacht 13 bis 4 Grad. Der Tag sieht ganz ähnlich aus. Auch da gibt es im Nordwesten noch Wolken und Schauer und auch ganz im Süden noch regnerisch. Aber ansonsten ist es eher ein Mix aus Sonne und Wolken und es bleibt trocken. Die höchsten Werte 9 bis 18 Grad. Und noch die Aussichten für den Donnerstag. Der wird wolkig, aber meist trocken. Die Temperaturen 12 bis 20 Grad.
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1: 2 Uhr und 5 Minuten Vorsicht, Autofahrer auf der A9 Halle-Leipzig Richtung Nürnberg. Zwischenkreuz Rippachtal und Weißenfels, ein defekter LKW. Dann Vorsicht A81 Heilbronn Richtung Singen. Zwischen Stuttgart-Feuerbach und dem Kreuz Stuttgart, da liegen Holzlatten. Dann die A3 Oberhausen Richtung Arnheim. Die ist zwischen Wesel und Hamminkeln wegen einer Fliegerbombe voraussichtlich bis Freitagabend gesperrt. Die A3 Frankfurt-Köln ist zwischen Frankfurter Kreuz und Mönchhof-Dreieck in beiden Richtungen wegen einer Bombenentschärfung gesperrt. Die Sperrung wird voraussichtlich bis um 3 Uhr dauern. Auf der A30 Amsterdam Richtung Osnabrück fährt zwischen Rheine-Nord und Ibbenbüren ein Schwertransport, den können Sie nicht überholen. Und die A40 Duisburg Richtung Essen ist zwischen Essen-Holsterhausen und Essen-Zentrum wegen Bauarbeiten bis um 5 gesperrt.
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1: Ja, und wir quizzen in dieser Stunde in meinem Popquiz um einen exklusiven Musikwunsch. Und im Studio ist Dieter Exter.
0: Hallo. 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

DJ Ötzi und seine Version vom Stern. Jetzt haben wir eine kleine Information für die Autofahrer. Die Polizei hat die Sperrung der A3 zwischen dem Frankfurter Kreuz und dem Mönchhof-Dreieck gerade wieder aufgehoben. Die Fliegerbombe ist entschärft. Da wird sich auch die Situation auf der Straße entschärfen. Also Sperrung der A3 zwischen Frankfurter Kreuz und Mönchhof-Dreieck soeben aufgehoben. Ja, wollen Sie in der ARD-Hitnacht bei uns gleich einen Musikwunsch gewinnen? Tja, dann sollten Sie sich in ein paar Minuten mal eine kleine Geschichte anhören. Da haben wir nämlich einige deutsche Lieder in dieser Geschichte versteckt. Und die sollten Sie zählen. Und diese Zahl, die können Sie uns sagen. Und wenn die stimmt, dann gehen Sie in unseren Gewinnerlostopf. Und vielleicht läuft dann in dieser Stunde Ihr Lieblingstitel. Aber es ist, und das sage ich mal vorweg, echt nicht einfach heute. Ich drücke Ihnen die Daumen. Wir haben natürlich bei der Geschichte die Titel mit neutralen Worten ergänzt. Logisch, um es ja klar ein bisschen verständlich zu machen. Also gleich nach den nächsten beiden Titeln. France Gall mit Poupée de Cire, Poupée de Sang. Und das hier sind Starship mit Sarah. Und danach unsere Hit-Geschichte. Und wir brauchen nur eine Zahl. Also, Sie können im Prinzip nicht verlieren.

0: Franskal in der ARD Hitnacht von SR3 Saarlandwelle. So, jetzt habe ich eine ganz gemeine Aufgabe für Sie in unserem Popquiz heute Nacht. Ich habe das vor der Sendung mal im Kollegenkreis probiert und ich kann Ihnen jetzt schon mal sagen, dass von 5 Kollegen 4 daneben lagen. Ja, Sie müssen sich nicht schämen, wenn Sie heute vielleicht um 1 oder 2 Punkte daneben liegen. Probieren Sie es trotzdem. Also, es geht um eine kleine Geschichte. Diese Geschichte haben wir gebaut aus Titeln, aus deutschen Titeln. Ja? Und dann haben wir noch ein paar neutrale Sätze und ein paar neutrale Worte mit reingestreut, damit das Ganze Sinn macht. Ja, und Sie sollten jetzt einfach nur zählen, wie viele deutsche Hits stecken da drin in der Geschichte. Und es ist nicht einfach. Aber probieren Sie es trotzdem. Achtung, hier ist unsere Hitgeschichte. Und die Finger von einer Hand reichen nicht. Das sage ich mal vorweg.
1: Männer über 50 sind wirklich ein Phänomen. 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
0: Oh, wie romantisch. Haben Sie mitgezählt? Ja, ich hoffe, Sie haben eine Zahl vor Augen oder im Kopf. Dann rufen Sie uns mal an 0681 64 064 oder schicken Sie uns die Zahl plus Musikwunsch per WhatsApp direkt in die Sendung oder gehen Sie ins Netz, gehen Sie auf die Seite ard.de/hitnacht. Da gibt es unten das Formular, auch da bitte eine Zahl und Ihren Musikwunsch. Und um den spielen wir in dieser Stunde. Das hier noch, Vorsicht Autofahrer, auf der A4 Dresden Richtung Görlitz in der Auffahrt Burgau. Da liegen Metallteile.

0: Diamanten.
1: Neu im Radio, parallel mit Trash und Diamanten.
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1: Es ist ganz genau 2.30 Uhr. Die A3 Oberhausen Richtung Arnheim ist zwischen Wesel und Hamminkeln wegen einer Fliegerbombe voraussichtlich bis Freitagabend gesperrt. Und die A40 Duisburg Richtung Essen ist zwischen Essen, Holsterhausen und Essen Zentrum wegen Bauarbeiten noch bis um 5 gesperrt.
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1: Ja, genau so habe ich mir das gedacht bei unserem Popquiz heute Nacht. Es haben sehr, sehr viele Leute bis jetzt schon mitgemacht und die Telefonleitungen glühen auch noch. Aber die wenigsten liegen richtig. Also die meisten, was ich so jetzt gesehen habe bei den WhatsApp-Nachrichten, die meisten liegen entweder ein oder zwei unter der richtigen Zahl. Aber okay, ich gebe Ihnen gleich nochmal unsere übliche Wiederholung. Das heißt, wir werden Ihnen die Geschichte nochmal zu Gehör bringen und dann können Sie nochmal mitzählen, wie viele deutsche Hits da drin stecken. Wir spielen um einen Musikwunsch Ihrer Wahl. Aber vorher noch Diana Ross und Upside Down.
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0: Diana Ross in Upside Down, die ARD-Hitnacht. Und jetzt gibt's nochmal unsere kleine Hit-Geschichte, die wir aus deutschen Liedern zusammengebaut haben. Sie sollten die Hits zählen, die da drin stecken. Und wenn Ihre Zahl stimmt, dann gehen Sie auch noch in den Lostopf, aus dem wir gleich einen Gewinner ziehen werden. Und dessen Musikwunsch kommt ins Radio. Aber nochmal volle Konzentration. Es ist nicht einfach heute. Hier ist sie nochmal, unsere Hit-Geschichte. Zählen Sie mit.
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0: Ja, letzte Chance und da geben wir Ihnen wie immer zwei Titel Zeit. So lange können Sie noch anrufen oder WhatsApp schicken oder auch ins Internet gehen auf ard.de/hitnacht. Nennen Sie uns einfach nur die Zahl der Hits, die Sie rausgehört haben und einen Musikwunsch, bitte nicht vergessen. Unter Telefon 0681 64 064. Vielleicht hören wir uns gleich wieder mit Ihrem Lieblingshit.

Neil Diamond, gerade nochmal auf großer Welttournee. I am I sad. So, ihr lieben Menschen da draußen am Radio, schönen Dank an alle, die mitgemacht haben bis jetzt und alle, die die richtige Zahl geliefert haben, egal ob sie jetzt aus dem Bauch kamen oder ob sie wirklich genau jeden Titel kennen, egal, die richtige Zahl war wichtig und alle, die die richtige Zahl haben, sind im Lostopf. Bitte jetzt nicht mehr anrufen, keine Mails und keine WhatsApp-Nachrichten mehr schicken und in 3,5 Minuten lösen wir auf und dann sagen wir Ihnen auch nochmal die einzelnen Titel, die da drin stecken. Es war ganz schön tricky heute. Und vielleicht ist ja gleich Ihr Musikwunsch im Radio. Bis dahin noch Simon & Garfunkel mit America.

0: Simon & Garfunkel und America. Hier ist die ARD-Hitnacht von SR3 Saarlandwelle. So, jetzt werden wir unser Quiz auflösen, das wirklich nicht einfach war, obwohl so viele Leute es probiert haben. Aber gut, wir haben aus den richtigen Antworten jetzt einen Kandidaten ausgelost. Und der Glückwunsch vom ARD-Hitnacht-Team, der geht an Christoph Ronstadt. Guten Morgen, Christoph.
1: Guten Morgen, Dieter.
0: Ja, Christoph, welche Zahl hattest du denn ursprünglich im Kopf,
1: sag ich mal? Ich hatte erst 8, aber dann habe ich mich verbessert auf die 9.
0: Okay, also ja, wenn du mit 8 mitgemacht hättest, dann wärst du jetzt nicht im Radio.
1: So sieht's aus, dann habe ich mich auf die 9 entschieden.
0: Und das war keine schlechte Entscheidung, mein Lieber. Ich will erstmal die Damen und Herren der Werkskapelle bitten, kurz dem Christoph mal einen Tusch zu spielen. 3, 2, 1, jetzt.
1: Eine hervorragende Sache.
0: Ja, immer wieder gerne gemacht.
1: Jawohl.
0: So, dann will ich jetzt mal für alle, die sich nicht ganz sicher waren, nochmal kurz die Titel vorlesen, damit das schneller geht. Also, Männer über 50 mit Bernd Stelter. Das Phänomen von der Helene. Dann Alt wie ein Baum mit den Pudis. Dann Männer mit Herbert Grönemeyer. Dann Rücksicht, das ist Mary Rose. Eine Nacht voll Schatten mit Juliane Werding. Das Beste von Silbermond.
1: Das wusste ich jetzt nicht.
0: Ja, das war schön versteckt. Ja. Das Beste von Silbermond. Also, lieb mich ein letztes Mal. Das war Roland Kaiser. Ich zeig, wie man tanzt und singt mit Heinz-Rudolf Kunze. Das genau, war dann der letzte.
1: Das eine war mir abhanden gekommen.
0: Ja, das ist kein Problem. Aber du hast ja dann doch nochmal schnell instinktiv um einen erhöht und damit hast du dann Glück gehabt.
1: Ja.
0: So, mein lieber Christoph, dann spielen wir jetzt gleich einen Song für dich. Was hast du dir ausgesucht?
1: Das ist von einer ganz alten Gruppe, glaube ich, von der Gruppe Hello, New York Groove.
0: Ja, der New York Groove. Ja, das stimmt. Den haben wir lange nicht mehr im Radio gehabt.
1: Ja.
0: Und danach habe ich mich entschieden, einen von den 9 nehme ich mal. Und zwar den ersten, den wir da versteckt haben. Bernd Stelter mit Männer über 50.
1: Der ist jetzt nächste Woche bei uns in der Nähe. Der Siegerland hat das dritte auf der Bernd Stelter.
0: Okay, und da bist du mit dabei?
1: Jawohl.
0: Ja, dann kannst du dich jetzt schon mal warm singen.
1: Jawohl.
0: Bei Männer über 50. Danke fürs Mitmachen, Christoph. Viel Spaß noch heute Nacht. Gell. Danke.
1: Tschüss.
0: Ciao.
1: Ciao.

0: 20.
1: Nee.
0: Männer um die 30.
1: Wir hatten über Männer gesprochen.
0: Männer um die 40.
1: Ach nee, nicht die mit der Krise.
0: Männer über 50. Hm.

Bernd Stelter hatte schon ganz schön viel Country, der Song, und das ist ein gutes Stichwort in der nächsten Stunde. Da geht's in meiner Musikstunde mal um Country-Musiker, die Cover-Songs singen. Und die kommen teilweise gar nicht aus der Country-Szene. Mehr nach den Nachrichten, bis dahin noch Dine and the Belmonts und Shirley Bassey. Und das hier, Vorsicht auf der A1 Bremen-Hamburg in Höhe Hamburg-Stillhorn. Da sind Personen auf der Fahrbahn. Wow.

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1: 3 Uhr, Mexiko-Stadt. In der Nähe der mexikanischen Hauptstadt hat sich ein schweres Erdbeben ereignet. In der Millionenmetropole Mexiko-Stadt und in Provinzen südöstlich der Hauptstadt stürzten viele Gebäude ein. Nach Behördenangaben kamen mehr als 100 Menschen ums Leben. Rettungskräfte rechnen mit vielen weiteren Opfern. Etwa 4 Millionen Menschen haben keinen Strom mehr. Das Beben hatte eine Stärke von 7,1. Zehntausende Menschen in Mexiko-Stadt rannten in Panik aus ihren Häusern auf Straßen und Plätze. Der internationale Flughafen stellte seinen Betrieb ein. Schulen und Universitäten wurden geschlossen. Einige Krankenhäuser sind so schwer beschädigt, dass sie evakuiert werden mussten. Das Erdbeben ereignete sich am Jahrestag eines der schwersten Beben in der Geschichte Mexikos. Am 19. September 1985 starben rund um Mexiko-Stadt fast 10.000 Menschen. New York. Israels Ministerpräsident Netanyahu hat vor der UN-Vollversammlung die gestrige Rede von US-Präsident Trump gelobt. Netanyahu sagte, er habe bei den Vereinten Nationen noch nie eine so kühne, mutige und freimütige Rede gehört. Er bezog sich unter anderem auf die Kritik Trumps am Iran. Der israelische Regierungschef nannte das Land einen von der Leine gelassenen, hungrigen Tiger der Nationen verschlinge. Die Regierung in Teheran nannte Trumps Äußerungen dagegen eine ignorante Hassrede. Die Äußerungen gehörten ins Mittelalter und nicht in die heutige Zeit. Trump hatte gestern seine erste Rede vor der UN-Vollversammlung gehalten. Darin nannte er den Iran, Nordkorea und Venezuela Schurkenstaaten. Trump deutete auch an, das Atomabkommen mit Teheran aufzukündigen. Berlin. Nach der jüngsten Gerichtsäußerung zur Mietpreisbremse hat der Deutsche Mieterbund gelassen reagiert. Der Verband bezeichnete die Diskussion als viel Lärm um nichts. Nur das Bundesverfassungsgericht sei zuständig. Das Berliner Landgericht hatte in einem Urteil um einen Mietstreit die Mietpreisbremse als verfassungswidrig eingestuft. Nach Ansicht der Richter beschneidet die Regelung die Vertragsfreiheit zwischen den Parteien. Das Landgericht wies aber darauf hin, dass es in dem vorliegenden Streit um andere Fragen gegangen sei und eine grundsätzliche Entscheidung nur das Bundesverfassungsgericht treffen könne. Die deutsche Immobilienwirtschaft begrüßte dennoch die Einschätzung. Vom Verband ZIA hieß es, die Mietpreisbremse sei ein Bürokratiemonster und verhindere, dass ausreichend neue Wohnungen gebaut werden. Basseterre. Hurricane Maria hat auch auf der französischen Karibikinsel Guadeloupe schwere Zerstörungen angerichtet. Nach Medienberichten wurde ein Mensch von einem Baum erschlagen. Viele Häuser auf der Insel sind beschädigt. Straßen überflutet und zehntausende Bewohner haben keinen Strom mehr. Zuvor hatte der Wirbelsturm auf der Insel Dominica gewütet. Viele Häuser dort wurden komplett zerstört. Maria zieht jetzt auf die Jungferninseln und Puerto Rico zu. Die Behörden richteten hunderte Notunterkünfte ein. Frankfurt am Main. Flugzeugpiloten werden im deutschen Luftraum immer häufiger durch Drohnen behindert. Nach einem Bericht der Rheinischen Post wurden der deutschen Flugsicherung in diesem Jahr bis Ende August schon 60 Zwischenfälle gemeldet. Das sind etwa so viele wie im gesamten Vorjahr. Die meisten Zwischenfälle mit Drohnen gab es bei Starts und Landungen an den Airports Frankfurt und Berlin-Tegel. Die deutsche Flugsicherung forderte Konsequenzen. Hobby-Drohnen seien derzeit für das Radar nicht zu erkennen. Dies müsse sich ändern. Zum Sport. In der Fußball-Bundesliga hat der FC Bayern vorübergehend die Tabellenführung übernommen. Die Münchner gewannen beim FC Schalke mit 3:0. RB Leipzig verlor in Augsburg mit 0:1. Wolfsburg und Bremen trennten sich 1:1 und Mönchengladbach gewann gegen Stuttgart 2:0. In der zweiten Liga gab es diese Ergebnisse: Kiel St. Pauli 0:1, Ingolstadt Duisburg 2:2, Kaiserslautern Aue 0:2 und Sandhausen Union Berlin 1:0.
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2: Heute Nacht im Nordwesten wolkig und regnerisch. Auch am Alpenrand gibt's dichte Wolken und etwas Regen. Im übrigen Land aber ist es aufgelockert und trocken. In den Frühstunden ein paar Nebelfelder und das bei Tiefstwerten zwischen 13 und 4 Grad. Am Tag sieht's fast genauso aus. Auch da im Nordwesten immer noch Wolken und Schauer. Und auch ganz im Süden noch regnerisch. Ansonsten ein Mix aus Sonne und Wolken und meist trocken. Die höchsten Werte 9 bis 18 Grad. Und die Aussichten für den Donnerstag: wolkig, aber meist trocken. Und es wird ein bisschen wärmer. 12 bis 20 Grad.
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2: 3:05, die A7 Füssen-Reute Richtung Ulm. Zwischen Illertissen und Vöhringen ein totes Tier. Die A3 Oberhausen Richtung Arnheim ist zwischen Wesel und Hamminkeln wegen einer Fliegerbombe voraussichtlich bis Freitagabend gesperrt. Die A40 Duisburg Richtung Essen ist zwischen Essen-Holsterhausen und Essen-Zentrum wegen Bauarbeiten noch bis um 5 gesperrt. Und auf der A52 Gelsenkirchen Richtung Marl fährt zwischen Anschluss B224 und Kreuz Marl Nord ein Schwertransport, den können Sie im Moment nicht überholen.
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2: Und bei mir wird in dieser Stunde ein bisschen gecovert, also nachgesungen. Es geht um Country-Musiker und um Lieder, die man von anderen Leuten kennt. Im Studio ist Dieter Exter. Hallo.
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Vier spanische Musiker und ein deutscher Sänger, die Los Bravos und Black is Black. Die ARD-Hitnacht von SR3 Saarlandwelle und in dieser Stunde, da geht es bei mir wieder mal um ein musikalisches Thema. Die Musiker, die Sie hören werden, die kommen alle aus der Country-Szene. Allerdings werden Sie heute mal Lieder singen, die Sie nicht selber geschrieben haben und die teilweise auch im Ursprung gar keine Country-Songs waren. Ja, gleich starten wir damit in der ARD-Hitnacht-Musikstunde. Vorher noch die Tuesdays. Und das hier ist ein Lied, das hat Stevie Wonder für sein großes Idol geschrieben, für den Big Duke Ellington, der Big Band-Chef Duke Ellington, und der Titel Sir Duke.

Die Tuesdays und zusammen gehen die ARD-Hitnacht von SR3 Saarlandwelle. Und in dieser Stunde, da habe ich mir mal ein paar Country-Musiker rausgesucht. Und die haben alle eins gemeinsam. Sie singen nämlich nicht ihre eigenen Lieder. Die Songs, die kennt man. Und teilweise kommen sie auch aus einer ganz anderen musikalischen Richtung. Aber okay, starten wir erstmal mit einem Lied. Das war schon im Ursprung eine country-orientierte West Coast-Nummer. Das Original, das kam nämlich von den Eagles. Und dann hat 1993 der Country-Musiker Travis Tritt diesen Titel gecovert. Travis, der hat bisher 10 Alben veröffentlicht. Jedes davon hat sich über 1 Million Mal verkauft. Und er hatte 5 Nummer-1-Singles in den US-Country-Charts bisher. Also dieser Travis Tritt ist durchaus einer der Stars der Szene. Hier ist seine Coverversion vom Eagles-Hit Take It Easy.

0: Travis Tritt heißt der Mann und Take It Easy. Eine Meldung für die Autofahrer auf der A2 Hannover Richtung Dortmund zwischen Launau und Rehren. Ein defekter Schwertransporter auf dem rechten Fahrstreifen. Da bitte angepasst fahren. Country-Musiker singen Coversongs. Das ist heute Nacht mein Thema in der Musikstunde. Das nächste Lied, das hieß im Original Girl on the Billboard. 1965 hat der Country-Sänger Del Reeves auf Platz 1 der Charts gebracht. Da ging es um ein Schild an der berühmten Route 66. Und da war ein sehr attraktives Mädchen zu sehen, das die Fahrer in den LKWs immer abgelenkt hat. Und diese Geschichte, die haben dann Truckstop 1977 ins Deutsche übersetzt. Und weil man damals gerade den Sicherheitsgurt in die Köpfe der Fahrer bringen wollte, da hat die deutsche Verkehrswacht an den Autobahnen dann Schilder aufgestellt mit einer Frau, die obenrum nichts anhatte als nur ein Sicherheitsgurt. Ja, und hier ist die deutsche Coverversion von Girl on the Billboard. Hier sind Truckstop mit die Frau mit dem Gurt.
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Little Sister in die Charts. Natürlich, das war ein Rock'n'Roll-Song, aber schon bei Elvis hat man ein bisschen Hillbilly und auch Country-Wurzeln rausgehört. Und genau diesen Titel hat sich dann 1987 Dwight Jokham vorgenommen. Er ist einer von denen, die die Country-Musik in Amerika ein bisschen modernisiert haben. Und allein in seiner Heimat, da hat Dwight Jokham bisher mehr als 30 Millionen Platten verkauft. Und er hat bei seiner Version natürlich den Country-Sound mehr in den Vordergrund gestellt. Eine sehr schöne Fassung von Little Sister von Dwight Jokham. Und mehr Country-Cover gibt's gleich.

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1: Es ist 3.32 Uhr. Vorsicht, Autofahrer auf der A8 Stuttgart Richtung München zwischen Burgau und Zusmarshausen. Ein defekter LKW. Die A3 Oberhausen Richtung Arnheim ist zwischen Wesel und Hamminkeln wegen einer Fliegerbombe voraussichtlich bis Freitagabend gesperrt. Und die A40 Duisburg Richtung Essen ist zwischen Essen-Holsterhausen und Essen-Zentrum wegen Bauarbeiten noch bis um 5 gesperrt. Allen unterwegs heute Nacht, gute Fahrt.
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1: Country-Musiker covern, also singen nach. Gleich der zweite Teil. Vorher die neue von Radio Doria mit Jan-Josef Liefers. Jeder meiner Fehler, so heißt die neue Single, gibt's gleich nach Alphaville und Big in Japan.
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1: Schönes, intensives Stück, jeder meiner Fehler und Radio Doria. Und jetzt wird bei uns wieder gecovert. Die Musiker, die kommen alle aus der Country-Szene. So zum Beispiel auch Tim McGraw. Tim ist einer derjenigen, die es geschafft haben, sowohl in den Country-Charts als auch in den Pop-Charts vertreten zu sein. So haben es alleine 7 seiner Alben auf Platz 1 der Country-Hitparade geschafft und 4 weitere Produktionen sind dann auf Platz 1 der ganz normalen Popcharts gelandet. Ja, so war es dann natürlich für Tim McGraw auch kein großes Problem, sich mal mit einem Hit von Elton John zu beschäftigen. Den hatte Elton 1971 geschrieben und so hat ihn dann Country-Star Tim McGraw musikalisch umgesetzt. Der Song Tiny Dancer.

Sir Elton John sehr, sehr gut gefallen hat, wie er später mal gesagt hat. Tim McGraw und die Version von Tiny Dancer. Als vor ein paar Wochen Gunther Gabriel starb, da haben sich viele mal wieder an seine Karriere erinnert und die war ja durchaus eine Achterbahn. Also mal war er mit seinen Country-Schlagern ganz oben, dann gab es aber auch wieder tiefe Abstürze. Und immer wieder hat sich Gunther nach oben gekämpft. Gunther Gabriel war ein Typ, der sich nie verbogen hat, genau wie sein großes Vorbild Johnny Cash. 2003, da war Gunther in den Staaten im Studio von Johnny Cash. Dessen Sohn John hatte Musiker gebucht und mit denen hat dann Gunther Gabriel 18 Lieder aufgenommen. Natürlich alle von Johnny Cash, aber Gunther hat sie sehr schön ins Deutsche übertragen. Hier ist mal ein Stück aus dieser Produktion aus I Walk the Line, wurde bei Gunther Gabriel dann Ich bleib auf Kurs.

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Ich bleibe auf Kurs, Gunter Gabriel. Schnell eine gute Info für die Autofahrer. Die Wartungsarbeiten auf der A40 zwischen Essen-Holsterhausen und Essen-Zentrum sind beendet. Die Sperrung wurde da gerade wieder aufgehoben. Und ich habe jetzt noch eine ganz spezielle Zugabe in meiner Musikstunde. Gerade hatten wir Gunter Gabriel mit einem Cover von Johnny Cash. Und hier ist noch der Meister selbst. Auf seinem letzten Album, das er noch zu seinen Lebzeiten eingespielt hat, da hat sich Johnny Cash mal mit einigen bekannten Songs beschäftigt. Er war damals schon 70 und er war krank. Das spürt und hört man. Die Lieder klingen alle so ein bisschen zerbrechlich. Und dann hatte sich Johnny Cash auch noch ein Lied vorgenommen, das mit Country-Musik nun überhaupt nichts zu tun hatte. Es war einer der größten Hits der Synthie-Pop-Band Depeche Mode. Und das wird jetzt der Schlusspunkt in meinem Musikthema heute Nacht. Country Stars covern. Hier ist Johnny Cash mit seiner Version von Personal Jesus.

The Marmalades mit Reflections of My Life in der ARD-Hitnacht. Vorsicht, Autofahrer! Auf der A5 Darmstadt Richtung Heidelberg zwischen Seeheim-Jugendheim und Zwingenberg, da liegen Fahrzeugteile. Und wir starten gleich in den frühen Mittwochmorgen und das mit einem Wunschduell. Mal gucken, was den Hörern da so heute Morgen einfällt. Mehr nach den Nachrichten und das hier sind noch Dawn und Say, Has Anybody Seen My Sweet Gypsy Rose?

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1: Und bei uns sind die Hörer mitten im Radio gleich wieder das ARD-Hitnacht-Wunsch-Duell. Und im Studio ist Dieter Exter. Hallo.
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Das war Gilbert und merci, merci. Vorsicht, Autofahrer. Auf der A565 Bonn Richtung Meckenheim in der Auffahrt Bonn-Hartberg ein defekter LKW. Ja, und jetzt sind Sie wieder doppelt gefragt bei uns in der Sendung. Wir starten das heutige Wunsch-Hit-Duell. Eine Viertelstunde sammeln wir jetzt am Telefon und im Internet oder per WhatsApp Ihre Vorschläge. Zwei davon losen wir aus und um 16:30 werde ich Ihnen diese beiden Titel und die Kandidaten natürlich vorstellen. Und dann gibt es eine telefonische Abstimmung und der Kandidat mit den meisten Stimmen, der hört seinen Hit im Radio. Machen Sie uns Vorschläge, die gut ankommen bei der Hörerjury 0681 64 064. Unter der Nummer geht auch eine WhatsApp oder gehen Sie ins Netz, gehen Sie auf die Seite ard.de/hitnacht. Wir sind sehr gespannt auf Ihre Ideen. Vielleicht losen wir sie ja aus heute fürs Finale und dann verhelfen Ihnen vielleicht die Hörer zum Sieg. Also bewerben jetzt Viertelstunde 0681 64 064 oder ard.de/hitnacht. Da ist noch was Neues. Vorsicht, Autofahrer A4, Aachen Richtung Köln, zwischen Köln-Klettenberg und Köln-Eiffeltor. Da liegen Gegenstände. Ja.

Ja, Diade Hitnacht spielt neue Musik von Max Richard Lessmann, sein Titel Keine Langeweile. Es kommt was Neues von der Straße. Vorsicht auf der A99, Kreuz München Süd Richtung Kreuz München Nord. Zwischen Haar und Kreuz München Ost steht nach einem Unfall ein defekter LKW auf dem mittleren Fahrstreifen. So, und wie immer habe ich jetzt noch eine kleine Geburtstagstorte. Und die geht heute Morgen an einen amerikanischen Bassisten. Sein Name Chuck Panozzo. Zusammen mit seinem Bruder und mit einem Freund hatte Chuck eine Gruppe gegründet und die hatte sich dann 1972 den Namen Styx gegeben. Styx, die haben immer schönen melodischen Rock gespielt und Chuck Panozzo, der war auf der Bühne sowieso immer ein Hingucker, denn er hat meist einen Doppelbass gespielt, also eine Bassgitarre mit zwei Hälsen und das sieht natürlich immer schon sehr, sehr gut aus. Und der Mann ist auch richtig stark an seinem Instrument. Heute wird dieser Chuck Panozzo 69 Jahre alt. Wir gratulieren heute Morgen mal, natürlich klar, mit einem der großen Hits von Styx. Boat on the River. Und da ist noch was Neues von der Straße. Vorsicht A3, Frankfurt Richtung Köln, zwischen Dietz und Montabaur. Ein defektes Fahrzeug auf dem rechten Fahrstreifen.

0: Die Searchers. Oh, wir haben ein sehr interessantes Wunschduell ausgelost, gerade für heute Morgen. Interessant, sage ich mal deshalb, weil die beiden Titel, die Sie jetzt gleich hören werden, die trennen genau 20 Jahre. Ja, der eine Titel 1975, ein Riesenhit, und der andere 1995. Mal gucken, wo die Tendenz da heute hingeht. Also Sie müssten sich entscheiden. Und die beiden Kandidaten freuen sich jetzt auf Ihre Stimmen. Und wer die meisten Stimmen kriegt, egal ob jetzt WhatsApp oder am Telefon, wir schmeißen nachher alles zusammen, wer die meisten Stimmen sammelt, der hört seinen Hit im Radio. Und jetzt gibt es Schottland gegen Schweden. Ja, wir fangen mal in Schweden an. Markus Pieper hat sich diesen Titel bestellt, und das ist für alle die, die ein bisschen Sehnsucht haben. Hier sind Rednecks aus Schweden mit Wish You Were Here. Ja, das könnten wir ausspielen heute Morgen. Oder wir können es ein bisschen flotter gestalten. Dann gehen wir mal in die 70er Jahre. Da ist heute Morgen mit dabei Maximilian Weiß. Und Maximilian hätte gerne die Bay City Rollers mit Bye Bye Baby. Das ist der hier. Ja, was machen wir denn? Was Verträumtes von Rednecks, Wish You Were Here? Oder lieber was Flottes von den Bay City Rollers, Bye Bye Baby? Sie haben es in der Hand, wie immer. Wir machen nur eine Strichliste. Jetzt anrufen, bitte entscheiden. 0681 64 064. Entweder Rednecks, Wish You Were Here oder die Bay City Rollers. Ab jetzt.
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0: Es ist gleich 4.31 Uhr. Vorsicht, Autofahrer auf der A3 Frankfurt Richtung Köln. Zwischen Dietz und Montabaur ein defektes Fahrzeug auf dem rechten Fahrstreifen. Und die A3 Oberhausen Richtung Arnheim ist zwischen Wesel und Hamminkeln wegen einer Fliegerbombe voraussichtlich noch bis Freitagabend gesperrt. Ansonsten gute Fahrt.
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0: Und wir sammeln Stimmen für unsere beiden Kandidaten. Entweder gewinnt Maximilian oder es gewinnt Markus. Entweder die Bay City Rollers mit Bye Bye Baby oder Rednecks mit Wish You Were Here. 0681 64 064. Wenn besetzt ist, Wahlwiederholung drücken oder schreiben Sie uns eine WhatsApp.
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Ralf Zukowski und was Kinder machen. Vorsicht, Autofahrer auf der A42 Kamp-Lindfort-Dortmund. Zwischen Dortmund, Bodelschwing und Kaspar-Brauxel. Da sind Personen auf der Fahrbahn. Also während drüben hinter der Scheibe bei uns Barbara mit den Hörern telefoniert, habe ich hier die Oberaufsicht über unsere WhatsApp-Maschine. Und da mache ich immer gleich Striche, wenn ich die WhatsApps aufmache. Und da habe ich am Anfang habe ich gedacht, hey, wir müssen gar nicht lange weitermachen, weil das geht ja eindeutig in eine Richtung. Ich habe immer nur Striche für den einen Titel gemacht. Ja, und dann, ich habe natürlich weiter aufgemacht. Und dann schwenkte das Ganze völlig um. Ja, dann gab es nur noch Stimmen für den anderen Titel, sodass wir im Moment relativ knapp liegen. Also zum Beispiel, bitte Rednecks, dann kann ich in Ruhe eine Tasse Kaffee trinken, während ich euch zuhöre. Weiterhin noch eine schöne Nacht, hat Iris gerade geschrieben. Einen wunderschönen guten Morgen. Die Bay City Rollers. Eure Claudia aus Köln. Wir, Olaf und Karin, auf dem Weg in den Feierabend wünschen uns Rednecks. Da gab's für mich kein Zögern heute. Bitte die Bay City Rollers oder einen schönen guten Morgen. Ich stimme heute für die Bay City Rollers, schreibt der Bernd. Und bitte Rednecks, wish you were here, euer Peter. Und Rednecks, wish you were here, Klaus aus Bietigheim, Sven aus Bietigheim. So, jetzt reicht's aber schon wieder. Jetzt müssten Sie vielleicht noch den Deckel drauf machen. Also, entscheiden Sie sich bitte jetzt noch ganz kurz. Entweder Rednecks, wish you were here oder die Bay City Rollers mit Bye Bye Baby. Ergebnis in 5 Minuten. Und bis dahin, die Beatles zum Beispiel. Close your eyes.

Ja, die Hitnacht von SR3, Saarlandwelle, unser Wunschhit-Duell. Und viele Leute glauben uns das immer gar nicht, dass das wirklich so spannend ist. Nein, wir lügen nicht. Das ist wirklich so spannend gelaufen, auch heute Morgen wieder. Also bei mir bei der WhatsApp-Abstimmung, da waren es mal 5 Stimmen Unterschied zwischen den beiden Titeln. Da kann man nicht wirklich von einem Verlierer sprechen. Okay, bei den Telefonstimmen waren es ein paar mehr als Unterschied, aber gut, es war sehr spannend und es waren 2 tolle Titel. Wer hat verloren? Ich habe sie mir gerade noch mal schnell rausgesucht, die WhatsApp von Markus Pieper. Markus hatte nämlich geschrieben: Guten Morgen, liebes Radioteam. Ich möchte den Titel Wish You Were Here von Rednecks ins Rennen schicken, da ich als Trucker bei diesem Titel immer wieder an meinen Engel

und an meine Familie denke. Liebe Grüße von unterwegs, euer Markus. Ja, Markus, leider, wir müssen uns mit den Gedanken heute begnügen an die Familie und an die Liebsten. Rednecks hat nämlich leider verloren. Wish you were here. Heute Morgen nicht im Radio. Aber dafür der Wunsch für Maximilian Weiß. Mit einem dicken Dankeschön von beiden Kandidaten an alle, die abgestimmt haben im Wunschduell. Und natürlich auch Dankeschön von mir, dass immer da so viele Leute mitmachen. Es haut uns immer um. Hier sind die Bay City Rollers. Viel Spaß beim Wachwerden und bye bye, Baby.

0: Die Stimme hat man immer wieder erkannt. Hans Hartz und die weißen Tauben sind müde. Die ARD-Hitnacht von SR3 Saarlandwelle. Morgen, da werde ich mich in meiner Musikstunde mal ein bisschen mit dem liebsten Kind der Deutschen beschäftigen. Im Popquiz. Da suchen wir dann einen Hit, der nicht zu drei anderen passt. Und in der Mitmachaktion, da machen wir morgen mal ein bisschen etwas Erdkunde. Ich umschreibe das einfach mal so. Ja, und dann habe ich gerade noch eine WhatsApp aufgemacht. Hallo ihr Lieben, wir sind gestern Abend von unserem Nordsee-Urlaub, Klammer auf, Sturmflut inklusive, Klammer zu, zurückgekommen und endlich kann ich wieder euer Programm hören. Und ich freue mich, dass ich gleich wieder Schnuppe und Hase hören kann. Ganz liebe Grüße, eure Brigitte aus dem Odenwald. Okay, Brigitte, dann lassen wir die beiden am besten mal sofort ins Radio, okay?
1: Hallo.
2: Selber hallo.
0: Dumme Gespräche. Unterhaltung, die die Welt nicht wirklich braucht.
2: Du, Hase, kannst du mal kommen?
3: Was ist denn los, Schnuppe?
2: Ich hab hier Ärger mit dem Computer.
3: Wie kann ich dir denn helfen?
2: Also, Hase, wenn ich was schreibe, dann sind die Buchstaben alle groß.
3: Hast du denn die Feststelltaste gedrückt, Schnuppe?
2: Nee, Hase, das habe ich selber festgestellt.
0: Na gut, das war's für mich. Wir hören uns morgen wieder 0.05 Uhr. Bis dahin kommen Sie erstmal gut durch den Mittwoch. Mein Name ist Dieter Exter und das hier noch. Vorsicht auf der B28 Herrenberg-Reutlingen zwischen Kusterdingen-Jettenburg und Stuttgarter Straße B27. Da sind Personen auf der Fahrbahn.

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Wenn eine Band jahrelang ständig auf Tour ist und sich viele Tage und Nächte im Studio um die Ohren schlägt, ist es kein Wunder, dass sie sich irgendwann ausgebrannt fühlt. Und so erging es auch den Rolling Stones. Paint It Black vom Mai 1966 wurde Single des Jahres und die Nummer 1 in den englischen und amerikanischen Charts. Der Titel ist die erste Hitsingle mit einer Sitar, dem indischen Saiteninstrument, und hier gespielt von Brian Jones. Auf ihrem Album Aftermath verwenden die Rolling Stones schwer verzerrte Gitarren und bizarre Arrangements. Auf diesem Album sind ausschließlich Jagger Richards Kompositionen zu finden. Ansonsten passiert im Laufe dieses Jahres bei den Stones nicht viel. Besonders Brian Jones war gesundheitlich schwer angeschlagen. Let's Spend the Night Together, dieser tolle Titel mit Ruby Tuesday auf der Single-Rückseite, kam am 13. Januar 67 auf den Markt. Und dann erreichte ein Stones-Album in Großbritannien Platz 3, in den USA Platz 2 der Charts, und dieses Album hieß Between the Buttons. Tolles Album. Die Pause hatte den Stones also gut getan. Vom 25. März bis zum 17. April dieses Jahres waren die Stones dann im Rahmen einer Europatournee auch in Deutschland. Im März traten sie in der Bremer Stadthalle und in der Dortmunder Westfalenhalle auf. Im April waren sie zu Gast in der Hamburger Ernst-Merck-Halle.

Die Rolling Stones hatten ja oft Probleme, aber ernsthafte hatten sie mal nach einer Party am Wochenende vom 11. auf den 12. Dezember 1967 in Keith Richards Landhaus in Sussex. Mit dabei waren außer Mick Jagger und Marianne Faithfull auch George Harrison von den Beatles und seine Frau Patti Boyd, ein Fotomodell, das er 66 geheiratet hatte. Außerdem der Kunsthändler Robert Fraser und der Fotograf Michael Cooper. Die Polizei führte damals eine Razzia durch und die Anklage warf danach Mick Jagger den Besitz von Amphetaminen vor. Die waren in England zwar verboten, aber laut Mick Jagger hatte ein Arzt in Indien diese Mittel seiner Freundin Marianne Faithfull verschrieben. Keith Richard klagte man damals wegen Duldung des Besitzes von Rauschmitteln in seinem Haus an. Nun, der Lebenswandel der Angeklagten war sicherlich nicht mit denen von Ordensbrüdern vergleichbar. Es drohten ihnen langjährige Haftstrafen. Mick Jagger verbrachte zu Beginn der Ermittlungen eine Nacht im Knast. Und erst als der Chefredakteur der Times einen vielbeachteten Zeitungsartikel veröffentlichte mit der Überschrift »Who breaks a butterfly on a wheel?«, da schlug die öffentliche Meinung und die der Justizbehörden um und die Sache wurde nach 2 Gerichtsverfahren mit Geldstrafen erledigt. Der drohende Gefängnisaufenthalt zeigte Wirkung. Der im April 67 veröffentlichte Stones Song We Love You beginnt mit Schritten und dem Zuknallen einer Zellentür. War das Ironie? Noch ein anderer Gag bei dieser Aufnahme. Im Backgroundchor sind John Lennon und Paul McCartney zu hören. Im Dezember 67 veröffentlichten die Stones ein neues Album, psychedelisch geprägt und mit interessanten Soundexperimenten. Das war Their Satanic Majesty's Request.

Im Jahr 1967 machte eine Gruppe Schlagzeilen, die 1968-69 mehr Schallplatten verkauft hat als die Beatles, die ihren dreistimmigen Falsettgesang zum Markenzeichen machte.

80er Jahre lebten die Brüder auf der Isle of Man, dort wurden sie ja auch geboren. Im Alter von 6 Jahren standen sie bereits zusammen auf der Bühne und ihre Familie zog dann 1958 mit den Jungs nach Australien. 1960, also 2 Jahre später, erhielten sie dort ihre erste 30-minütige Fernsehshow. Und wiederum 3 Jahre später erschien ihre erste Single, 3 Kisses of Love. 65 hatten sie ihren ersten Top-10-Hit mit Wine and Women und im Jahr danach sogar einen Nummer-1-Hit in Australien mit Spicks and Specks. Aber da waren die Gibbs schon wieder auf dem Weg zurück nach England. Einen ersten weltweiten Millionenerfolg erreichten sie 67 mit dem Song New York Mining Disaster 1941. Das Trio hatte sich verstärkt durch Gitarrist Vince Meloni und Schlagzeuger Colin Peterson. Mit tollen Songs ging es dann steil nach oben an die Spitze. To Love Somebody, Massachusetts, World und.

Innerhalb kürzester Zeit wurden die Bee Gees als größte Konkurrenz der Beatles gehandelt. Auch bei uns in Deutschland hat diese sympathische Gruppe Riesenerfolge gefeiert. Ich persönlich habe ihnen in Berlin bei der Funkausstellung mehrere Male in mehreren Sendungen goldene Schallplatten überreicht. Und ich bin auch mit ihnen zusammen und natürlich dem ganzen Musikladenteam dann um die Häuser gezogen. Robin Gibb, daran erinnere ich mich sehr, sehr gut, hat sich immer als Erster ausgeklinkt. Ich glaube nicht, weil er müde war, vielleicht hat ihm nur so die Berliner Weise nicht geschmeckt. Man weiß es natürlich nicht. Aber ein anderer, und daran erinnere ich mich auch sehr gut, ein anderer hatte damit keine Probleme. Während meiner Zeit beim Saarländischen Rundfunk, als die Sendung Hallo Twen eine Kultsendung war und ich auch oft Studiogäste einlud, hatte ich eine ganz lustige oder sagen wir mal feuchte Begegnung mit Dave D. Dave D war der Frontmann von Dave D, Dozy, Bicky, Mick and Titch, eine Gruppe, die zwar sehr schwierig auszusprechen war für alle Moderatoren, aber eine Gruppe mit riesen Hits, Hideaway, Superduck, The Legend of Xanadu, Bandit, und Dave war ein toller Antreiber und wir waren richtig stolz, ihn in der Sendung zu haben. Wir trafen uns eine Stunde vorher in der Kantine des Saarländischen Rundfunks, um ja so zu besprechen, was wir den Hörern alles erzählen wollten. Ich bestellte Dave ein Bier, weil ich dachte, na ja, etwas Leichtes am späten Nachmittag wäre jetzt genau das Richtige. Aber Dave meinte, Saarbrücken, das sei doch schon fast Frankreich und da wäre doch so ein schöner Rotwein viel angebrachter. Okay, bestellte eine Flasche Bordeaux. Dave war begeistert.

eine trinken wir noch. Macht so schön locker, meinte er danach. Der Betreuer der Plattenfirma machte zwar ein bedenkliches Gesicht, aber Dave war nicht davon abzubringen, eine zweite Flasche zu bestellen. Die Sendung wurde wirklich sehr, sehr locker. Dave erzählte, wie toll er das Saarland fände und wie gut ihm der Bordeaux hier schmecken würde. Ja, und dann kam der Hammer. Er lud alle Hörer in die Kantine des Saarländischen Rundfunks ein und rief so, ich warte auf euch nach der Sendung. Er sagte es in Englisch und der Betreuer sagte zu mir, nicht übersetzen, bitte nicht übersetzen. Aber nützte nix. Gab wirklich etliche Hörer, die das nicht für einen Scherz hielten. Und nach der Sendung standen dann eine Menge junger Leute vor der Kantine. Einige waren zwar mit einem Autogramm zufrieden, aber die meisten bestanden auf einem Drink. Der Kollege von Daves Plattenfirma hatte danach eine ganz schöne Rechnung am Bein. Das nächste Mal, dass ich Dave die traf, war anlässlich einer Preisverleihung. Ein Preis, den die Leser der deutschen Zeitschrift Bravo durch Abstimmung seit 1957 an ihre Lieblingsstars jährlich verleihen. Es handelt sich um den Bravo Otto. Mittlerweile gibt es ihn in Gold, Silber, Bronze und seit 96 auch als Ehrenotto für das Lebenswerk in Platin. Preisträger des Jahres 1966 waren die Beatles, die Rolling Stones und die Rainbows. Im Jahre 67 wurde der Bravo Otto dann an, na eben, Dave D. Dozy, Bicky, Mick and Titch an die Beatles und an die Beach Boys verliehen.

Schön, dass Sie wieder dabei sind bei unserem Streifzug durch die Geschichte der Beat, Pop und Rockmusik der 60er Jahre. Und ich möchte Ihnen heute speziell von zwei Jahren erzählen, in denen viele, viele interessante Dinge passiert sind. Die Jahre 1968-69. Viele heute noch bekannte Gruppen wurden damals gegründet und andere lösten sich wiederum ganz überraschend auf. Es waren noch die Jahre der großen Festivals. Unvergessen zum Beispiel das berühmte Woodstock Festival 1969. Und was geschah 1968 in Politik, Kultur und Gesellschaft? Die USA mit Lyndon B. Johnson als Präsident wollen verhindern, dass Südvietnam kommunistisch wird. Gegen den Vietnamkrieg protestieren international immer mehr Menschen. Die USA erleben ein Desaster. Das größte kapitalistische Land der Welt wird den von ihm und seinen Verbündeten geführten Krieg verlieren und muss sich 1975 zurückziehen. Überall in der Welt bilden sich Befreiungsbewegungen. Revolution liegt in der Luft. Am 4. April fallen Martin Luther King und am 5. Juni Senator und Justizminister Robert F. Kennedy Attentaten zum Opfer. In der Tschechoslowakei wagt der Chef der Kommunistischen Partei, Alexander Dubček, einen Wechsel zu einem, ja wie man sagt, Sozialismus mit menschlichem Antlitz. Im August 1968 walzen beim sogenannten Prager Frühling Panzer des Warschauer Paktes die Freiheitsbewegung in der Tschechoslowakei nieder.

In der Bundesrepublik zerbricht die Werteordnung der Adenauer-Ära. Heinrich Lübke ist Bundespräsident, Kurt Georg Kiesinger ist Bundeskanzler. Die sogenannten Notstandsgesetze treten in Kraft. Die Olympischen Sommerspiele finden in Mexiko statt, die Olympischen Winterspiele in Grenoble. Am 20. Oktober heiratet der griechische Reeder Aristoteles Onassis die Ex-Präsidentengattin Jackie Kennedy. Beliebte Reiseziele sind Italien, Jugoslawien und Spanien. Die sogenannten 68er proben die antiautoritäre Erziehung. Kinder dürfen im Prinzip alles, um sich zu freien Menschen zu entwickeln. Die Jugend rebelliert, vor allem Studenten. Sie wollen raus aus dem Mief und Muff der frühen 60er Jahre, frei sein, andere Werte und eine neue politische Moral entwickeln. Freiheit und Bürgerrechte sollen nicht nur im Grundgesetz stehen, sondern im Alltag einer streitbaren Demokratie Wirklichkeit werden. Das erhofft sich die 68er-Generation.

Mit Bildern von Ho Chi Minh, Lenin und Che Guevara demonstrieren im Februar 68 in West-Berlin Studenten. Sie befürchten, dass Faschismus und Imperialismus Auswüchse des weltweiten Kapitalismus seien. Sie bewundern die Kulturrevolution Maos in China und negieren dabei seine Verbrechen. Der Axel Springer Konzern, vor allem sein Massenblatt Bild-Zeitung, werden zum Feindbild. In der DDR träumt die Jugend von Love and Peace und vom Abhauen zum Klassenfeind in den Westen. In West-Berlin predigt der Star der Revolte, Rudi Dutschke, vor mehr und mehr Publikum die Weltrevolution. Er überlebt den Kampf nicht, er wird heimtückisch niedergeschossen. Und dieser Akt ist das Signal zur Eskalation der Auseinandersetzung. Der Philosoph Herbert Marcuse propagiert das Recht auf Widerstand. Sein Buch »Repressive Toleranz« wird eine Bibel der 68er. Einige Protestler leiten für sich das Recht auf Gewalt gegen Sachen und Menschen ab und driften dabei ab in die Rote Armee-Fraktion, kurz RAF genannt, die danach mehr und mehr den Staat terrorisiert. Was mit friedlichem Protest begann, endet mit Gewalt und Terror. Trotz allem hat das Jahr 1968 für die Menschen mehr Toleranz, Kreativität und Weltoffenheit gebracht.

Wer an die Roaring Sixties denkt oder sie als junger Mensch hautnah miterlebt hat, der wird sagen, 1968-69, das waren die wildesten Jahre in diesem Jahrzehnt des Aus- und Umbruchs, auch in der Musik. Jimi Hendrix wurde zum Symbol dieses wilden Aufbruchs, der ungeheuren Kreativität, aber auch der Exzesse in der Rockmusik. Die Rolling Stones und andere Gruppen lebten das aus, was die Jugend gerne ausleben wollte. Bezeichnend für die Jahre 1968-69 ist die Neuorientierung von Künstlern, die zu anderen Gruppen wechselten und neue, oft auch eigene Wege gingen. Ein Beispiel hierfür ist das Trio Crosby, Stills and Nash. David Crosby kam von den Byrds, Stephen Stills von Buffalo Springfield und Graham Nash von den Hollies. 1969 erschien das erste Album Crosby, Stills and Nash. Es wurde ein durchschlagender Erfolg. Beim Woodstock Festival hatten sie einen 8-minütigen Auftritt. Ab 1970 kam dann noch der Gitarrist und Sänger Neil Young dazu, aber nach einer Sommertour trennte sich die Gruppe im Jahre 1971.

1967 beschlossen zwei Londoner Kaufleute, in eine Rockband zu investieren. Keine schlechte Idee. Sie beauftragten John Lord mit der Zusammenstellung einer Gruppe. Zusammen mit Ritchie Blackmore, Ian Paice, Rod Evans und Nick Semper gründete John Lord 68 die Gruppe Deep Purple. Der harte Sound, der die Musik der Gruppe zu Anfang prägte und für die Zeit zu Ende der 60er Jahre noch ein bisschen ungewöhnlich war, gilt als Grundlage für die Entwicklung des späteren Heavy Metal und des Hard Rock. Typisch für den Deep Purple Sound sind der Klang der Hammond-Orgel und die markanten Gitarrenriffs. Zu ihren bekanntesten Songs zählen Black Knight und natürlich Smoke on the Water. Berühmt sind auch die Auftritte der Band mit Solo-Improvisationsschlachten zwischen Ritchie Blackmore und John Lord. Sie lieferten sich auf der Bühne wirklich enorme Gefechte. Insgesamt verkaufte Deep Purple weltweit über 100 Millionen Alben.

So, liebe Freunde, hier kommen noch einmal unsere großartigen Gäste. Allen voran Katie Melua. Und hier kommt Ilse de Lange. Gefolgt von Jennifer Weiss. Jetzt kommt er nochmal auf die Bühne. Hier ist Johannes Oerding. Und Philipp Poisel.

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0: Okay, cool. 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

Guten Abend im Radialsystem, guten Abend hier in Berlin, guten Abend. 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

0: Die Prinzen! Wow. Dankeschön!
1: Yes!

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0: Hallo und herzlich willkommen. Wir haben mal wieder eine Perle im Archiv gefunden. Und zwar geht es um die legendären Hits der Woche. Die starteten am Samstag, dem 4. April 1987 mit der Premierenausgabe, haben den Star der Woche abgelöst und liefen immer am Samstagnachmittag im Programm von 13.10 Uhr bis 15 Uhr. Stammmoderator war immer Dieter Exter. Und da gab es folgende Titelmusik als erstes.
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0: Jawohl, so klang das ab Sendung 1, wie gesagt ab dem 4. April und dies für 55 Sendungen. Somit am Samstag, dem 23. April 1987, da gab es zum letzten Mal diese Titelmusik zu hören. Die kam übrigens von Eric Gale und hieß Dee Rabbit. Ja, da kann man ruhig noch ein bisschen reinhören in diese Musik. Wie gesagt, von Eric Gale, Dee Rabbit. 55 Ausgaben lang lief diese Musik als Titelmusik der Hits der Woche. Und zum letzten Mal am Samstag, dem 23. April 1988. Das war die 55. Ausgabe der Hits der Woche. Und bei der 56. Ausgabe sind wir jetzt. Denn wir gehen mal auf Samstag, den 30. April 1988. Das Team der Hits der Woche oder Dieter Exter alleine hat sich wohl entschieden, die alten Instrumentals rauszuschmeißen und ein neues Instrumentalpaket zu besorgen. Und wir sind heute Zeuge dieser ersten Ausgabe mit den neuen Instrumentals und der neuen Themamusik. Dieter Exter geht auch gleich zu Beginn der Sendung darauf ein. Also freut euch drauf, eine weitere digitalisierte Ausgabe der Hits der Woche und wir springen auf Samstag, 30. April 1988. Viel Spaß!
2: SR1 Europawelle Saar, Meldungen über Verkehrsstörungen liegen uns zurzeit nicht vor.
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2: Ja, dann sage ich doch mal Hallo zusammen. Unter dem Motto, alles neu macht der Mai, haben wir uns gedacht, am letzten Apriltag, da kleiden wir uns musikalisch neu ein. Eine neue Erkennungsmelodie, neue Hintergrundmusiken, aber ansonsten bleibt alles beim Alten. Das heißt, auch heute wieder haben Sie die Möglichkeit, aus 15 Titeln Ihren persönlichen Favoriten, vielleicht von dem Sie annehmen, dass er unser neuer Spitzenreiter wird, sich auszugucken. Diese 15 Titel stellen wir Ihnen vor bis um 2:30. Und ab 2:30 ermittelt das MD-Marktforschungsinstitut in Frankfurt mit einer Blitzumfrage hier im Saarland unsere neue Hitparade, die sich dann aus diesen 15 Titeln ergibt. Und dabei ist auch der neue Spitzenreiter. Und den telefoniert man uns am Ende der Sendung durch. Und Sie haben ab 2:30 die Gelegenheit, eben auf diesen Spitzenreiter zu tippen. Und wenn Sie richtig liegen, sind Sie nachher dabei, wenn wir auslosen. Und auch unser erster Preis bleibt uns natürlich erhalten. 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So, damit sind die Spielregeln nochmal erklärt. Dann wünsche ich Ihnen viel, viel Spaß. Lehnen Sie sich zurück, wenn Sie die Gelegenheit dazu haben und genießen Sie erstmal unsere 15 Vorschläge für heute. Das ist erstmal die Top 10, die am letzten Samstag zusammengestellt wurde. Und dazu kommen in der Zeit von 14.05 bis 14.30 Uhr 5 neue Platten. Also los geht's mit der 1. Er war schon in der letzten Woche 1, damals hat er so um die 16% gekriegt und alle haben gedacht, naja, es ist schön, aber mehr wird es ja wohl nicht geben. Doch, es gab noch einmal mehr. Wiederum die 1 in dieser Woche mit 20,6%. Hier ist Herbert Grönemeyer, die 1 unserer Hitparade mit Was soll das?

Unser neuer Spitzenreiter Herbert Grönemeyer, was soll das? 20,6%. Ja, und wenn es für unsere Nummer 1 Titel so viel Prozente hatte, dann bleibt nicht mehr viel übrig für die anderen 9. Deshalb auch mit weitem Abstand dahinter, auf dem 2. Platz, die Pet Shop Boys. Es gab genau 14,4% für diesen Titel. Heart, Pet Shop Boys, die 2.

Oh ja, man hört es gerade. Diese Kassette müssen wir leider wegschmeißen. Nehmen wir lieber diese hier. Das waren die Pet Shop Boys auf dem zweiten Platz. Der Titel Heart. 14,4%. Ein Platz aufwärts übrigens in der Vorwoche auf dem dritten Platz. Ebenfalls einen Platz nach oben ging's für die nächste Platte. Die Gruppe AHA ist angesagt. First Leg nennen sie ihre Welttournee, die im Moment läuft, die sie auch hier nach Saarbrücken führen wird. Die Gruppe AHA bekam 8,9%. Das hat gereicht für die drei. Stay on these roads. Hier ist AHA.

So, das waren sie dann, unsere Top 3 bei den Hits der Woche auf S1 Europa Velizar. Das war die 3. Aha mit Stay on These Roads. 8,9%. Und jetzt gibt's wieder was für die Tanzbeine. Immer noch dabei ist Mr. Rick Astley mit Together Forever. Und das ist in dieser Woche die 4.

In dieser Woche auf der 4, Together Forever, das war Rick Astley, 8,3%. Es ist genau 13.31 Uhr. SA1, Europa Velizar, Meldungen über Verkehrsstörungen liegen uns nicht vor. Sie hören die Hits der Woche auf S1 Europa Velizar, unsere Top 10 bis um 14 Uhr. Zwei deutsche Titel sind dabei in der Top 10, zwei französische Titel, insgesamt zwei Neuvorstellungen, die sich vom letzten Samstag her platzieren konnten. Und es ist ein Titel dabei, der hat es ganz schön nach oben geschafft in dieser Woche. Nämlich drei Plätze ging es aufwärts, von 8 auf die 5. Für die Gruppe Camouflage und der Titel Strangers Thoughts. 7,8%, hier ist die 5.

Strangers Thoughts. Ein Zungenbrecher, aber ich krieg's manchmal hin. Germoflage war das. 7,8% für die 5. Und jetzt kommt die erste Dame aus Frankreich, die ich Ihnen anbieten kann. In diesen Tagen wurde Ella Fitzgerald 70 Jahre alt. Und hier ist ihre Hymne. Gesungen von France Gall. 7,2% für den 6. Platz. Und hier ist Ella. Ella.

Auf der 6 in dieser Woche, LALA, France Gall, 7,2% und abwärts ging's für den Oldie in unserer Hitparade. Seit 13 Wochen dabei in dieser Woche, auf der 7, 6,7% für Katharina Frank und die Rainbirds, hier ist die 7 und Blueprint.

0: Und in unserer Top 10 heute Nachmittag fehlen uns noch 3 Titel. 2 davon sind neu. Und der erste neue Titel kommt auch gleich. Sehr erfolgreich, die junge Dame im Moment. Es geht um Tiffany. Ihre 3. Single ist schon auf dem Markt und die 2. die haben wir letzte Woche vorgestellt. Ja, und sie hat sich immerhin doch ganz beachtlich platzieren können. 6,1% für den 8. Platz. Hier ist Tiffany von 0 auf die 8, Could Have Been, und sie ist damit
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Musik so richtig schön zum Schmusen war das von Tiffany Could Have Been. Auf der 8 in dieser Woche mit 6,1%. Und von der Schmusemusik zur Träumerei ist, glaube ich, kein großer Sprung. Wir träumen jetzt ein bisschen mit der Münchner Freiheit. 5,5% für den 9. Platz und der Titel Bis wir uns wiedersehen. Hier ist die Münchner Freiheit und die 9.

Das war Auf der Neuen, die Münchner Freiheit. Bis wir uns wiedersehen, 5,5%. Wir werden uns auch gleich wieder hören, nämlich nach den Nachrichten um 14.05 Uhr. Bis dahin habe ich noch die 10 für Sie. Das ist unser zweiter neuer Titel, der es geschafft hat von den Neuvorstellungen der letzten Woche. Und auch gleichzeitig unser zweiter französischer Titel in der Top 10 in dieser Woche. Es geht um die neue Single von Desireless. 5,0% für den Titel John. Und das ist in dieser Woche unser Schlusslicht. Bis gleich. Bleiben Sie dann bis nach den Nachrichten.

0: SR1, Europawelle Saar, die Verkehrslage. Rheinland-Pfalz, A6, Saarbrücken-Mannheim. Vor den Anschlussstellen Kaiserslautern West und Kaiserslautern Ost. In beiden Fahrtrichtungen jeweils 2 Kilometer Stau.
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0: Jawohl, so soll es sein. Und wie immer zu Beginn der zweiten Stunde darf ich ihn noch einmal zusammenfassen. Welche 10 Titel Sie in der Zeit von 13.10 Uhr bis um 14 Uhr gehört haben. Unsere Top 10 also. Auf der 1 war Herbert Grönemeyer mit Was soll das? Auf der 2 die Pet Shop Boys mit dem Titel Heart. Die Gruppe A-ha war auf der 3 mit Stay on these roads. Auf der 4 Rick Astley mit Together Forever. Camouflage mit Strangers Thoughts auf der 5. France Gall auf der 6 mit Ella Ella. Die Rainbirds immer noch dabei mit Blueprint auf der 7. Aufsteiger der Woche in dieser Woche Tiffany Could Have Been auf der 8 von 0 auf die 8. Auf der 9 die Münchner Freiheit, bis wir uns wiedersehen. Und auf der 10 ebenfalls neu dabei Desireless mit dem Titel John. Dann geht's jetzt zu den Absteigern. 5 Titel sind nicht mehr mit dabei. Wen haben wir nicht mehr im Angebot? Einmal auf der 11, Ich lieb dich überhaupt nicht mehr. Udo Lindenberg hat's nicht mehr geschafft, 3,9%. Auf der 12, Prove Your Love mit Taylor Dane, nur 2,2%. Erstaunlich, aber naja, das ist eben unsere Jury. Wir sind fair und gerecht zu allen Titeln und zu allen Interpreten. Da kann man nun mal nichts machen, wenn sie nicht mehr mit dabei ist. Auf der 13 die Jets mit Rocket to You. 1,7%. 1,1% gab es für die Gruppe Aswad mit Don't Turn Around. Und schließlich müde 0,6% für Pebbles und ihren Titel Girlfriend, der 15. Platz. Ja, und warum es da hinten nur so wenig Prozente gegeben hat, ist ganz einfach erklärt. Herr Grönemeyer hat in dieser Woche abgeräumt mit 20,6%. Da kann natürlich für die anderen nichts mehr übrig bleiben, ganz klar. Und bei uns geht's weiter mit 5 Neuvorstellungen. Und wenn Sie die gehört haben, ist um 14.30 Uhr hier unsere Telefonleitung frei für Ihre Tipps. Dann können Sie auf den neuen Spitzenreiter tippen. Und wenn Ihr Tipp richtig gewesen ist, dann sind Sie nachher mit dabei, wenn wir ein Sparbuch verlosen im Wert von 300 Mark von der Saarbank. Aber es ist ja schon des Öfteren vorgekommen, dass unser neuer Spitzenreiter erst bei den Neuvorstellungen mit dabei war. Deshalb aufgepasst, hier sind die 5 Neuen. Auf der Startposition 11 stellen wir vor Senita mit Cross My Broken Heart, die 11.
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Startposition 11 und damit unsere erste Neuvorstellung. Cross My Broken Heart, das war Sinita. Unsere 5 Neuvorstellungen sind bunt gemischt heute. Musik aus der Abteilung Disco, aus der Abteilung Heavy Metal und auch aus der Abteilung guter Gitarrenrock. Den werden wir gleich zu hören kriegen. Mr. Chris Rea steht an auf der Startposition 12 und seine neue Platte Kiss Sera. Hier ist die 12.

Kessera, das war Chris Rea auf der 12. Hits der Woche auf S1 Europa Velizar. Wir sind bei den Neuvorstellungen und jetzt fahren wir die ganz schweren Geschütze auf. Ich würde sagen, ihr schickt die älteren Familienmitglieder jetzt mal ein bisschen weg vom Radio. Weil wer das laut hört, naja, es kann schnell mal auf den Nerv gehen. Aber die Musik ist nicht verkehrt. Heavy Metal Cunt. Produced by Iron Maiden. Unsere Startposition 13, Titel Can I Play with Madness? Und das ist ein disco-freundliches Lied, jedenfalls für den Ansager immer, weil er braucht eigentlich nichts zu sagen. Die singen ihren Titel gleich am Anfang. Hier ist die 13. Can-

Can I Play With Madness? Kann ich ein bisschen mit der Verrücktheit spielen oder so? Das war Iron Maiden auf der 13. Und wir kommen zum neuesten Werk von Climie Fisher. Also wirklich, diese beiden sind eine der erfolgreichsten Bands in der letzten Zeit. Diese LP ist wirklich vom Feinsten, die sie rausgegeben haben. Und daraus wird ja auch dauernd ausgekoppelt. Hier ist das neueste Single-Werk. Der Titel, Keeping the Mystery Alive. Climie Fisher. Bei den Hits der Woche auf SR1, Europa-Velizar auf der Startposition 14.

Keeping the Mystery Alive, das waren Climby Fisher, die 14. So, und vor unserem letzten Titel darf ich schnell nochmal unsere Telefonnummer bekannt geben, die 0681 für Saarbrücken 21 31, unsere Studionummer. Eberhard Schilling sitzt am Draht und notiert dann in etwa 4 Minuten Ihre Tipps. Das heißt, Sie sollten ihm sagen, Ihren Namen, Ihre Telefonnummer und die Platte, von der Sie glauben, dass sie unser neuer Spitzenreiter wird. In etwa 4 Minuten schlagen auch die Kollegen in Frankfurt zu vom MD-Marktforschungsinstitut. Dann wird ermittelt und um 3:15 erfahren wir, wer unser neuer Spitzenreiter ist. Also dann, hier ist unser letzter Neuvorschlag heute Nachmittag. Er kommt von Fergal Sharkey, sehr erfolgreich in England. Mal sehen, wie es bei uns in unserer Hitparade aussieht. Hier ist die 15, Fergal Sharkey und der Titel Out of My System.

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Und jetzt geht unser Spielchen los. Rufen Sie uns an 0681 21 31. Tippen Sie auf den neuen Spitzenreiter. Hier sind noch einmal die 5 Neuvorstellungen, die heute im Angebot waren. Auf der 11 Cross My Broken Heart mit Sinita. Que Será mit Chris Rea auf der 12. Iron Maiden war heute die 13 mit Can I Play With Madness. Auf der 14 Climie Fisher mit Keeping the Mystery Alive. Und auf der 15 Out of My System, das war Fergal Shockey.

0: so, im Übrigen wird ja auch gerade ein bisschen Tennis gespielt, sollte ich vielleicht auch schnell mal sagen. Boris spielt ja gegen Henri Leconte in Hamburg am Roten Baum. Der erste Satz ging im Übrigen 6-3 an Boris. Und wie es jetzt steht, das verrate ich noch nicht, denn Sie sollen ja ein bisschen den Mund wässrig gemacht bekommen auf unsere Sportsendung um 15.05 Uhr. Sport und Musik, da wird man sich eingehend mit diesem Tennisspiel beschäftigen. Und bei uns geht's weiter. Bitte telefonieren Sie und wir machen so lange Folgendes.
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0: Ja, das ist ja nun auch vom Feineren. Ich weiß nicht, wir könnten diese Platte jetzt wahrscheinlich stundenlang so weiterspielen. Es wird sich nichts tun, aber wir können auch versuchen, Folgendes zu machen. Vielleicht ist er jetzt weg, der Knacker. Ja. Nee, also das ist ja merkwürdig. Wir werden das Ganze noch ein bisschen weiterstellen. Moment, wir kriegen das alles geregelt heute hier. Oh.

rufen Sie uns jetzt bitte an. Die Telefonnummer 06 81 21 31 06 81 21 31.

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1: Und wir erwarten in wenigen Sekunden das Endergebnis aus Frankfurt. Ich sehe auch schon, mein Telefon blinkt schon vor sich hin. Da müsste jetzt wahrscheinlich Frau Dreier dran sein. Ich werde mal telefonieren. Einen Moment, ich melde mich gleich.

0: So, ich springe mal eben kurz ein. Wir haben versucht, Frau Dreyer zu erreichen beim Marktforschungsinstitut in Frankfurt, aber sie ist not available. Ja, also die Leitung ging ins Leere, wir haben sie nicht erreicht. Oder zu guter Letzt, muss man sagen, das Band war zu Ende. Ja, die Kassette ist nicht mehr weitergelaufen, die Aufzeichnung endet und deshalb komplettieren wir jetzt die Sendung. Und ich habe jemanden, der uns jetzt das Endergebnis verkündet. Und dazu geht die Leitung heute mal nach Püttlingen zu Rita Ballzeit. Und wir fragen, liebe Rita, wie sieht denn das Endergebnis heute aus bei den Hits der Woche?
1: Ja, hallo, hier ist Rita Balzert und ich präsentiere euch heute das Endergebnis der Abstimmung. Auf Platz 1 hat es geschafft France Gall mit 13,3% und dem Lied Ella Ella. Außerdem haben es zwei Neueinsteiger in die Top 10 geschafft. Es war sehr schön, heute hier einspringen zu dürfen und ich gebe zurück ins Studio.
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Der Spitzenreiter bei den Hits der Woche, die Ausgabe 56 war das und France Gall hat's geschafft. Von 6 auf die 1 gegangen, der Titel Ella Ella mit 13,3%. Wir schauen mal, welche Aufgaben bzw. Ausgaben wir noch auftreiben können bei den Hits der Woche. So manche Sendung wird sicherlich noch im Archiv schlummern. Oder auf irgendwelchen Bändern. Ja, wir schauen immer mal nach und sagen euch dann Bescheid. Das war's aus dieser Ausgabe, die Hits der Woche, eine kultige Hörerhitparade, die früher in den 80er Jahren lief. 1987 ging's los im April und dann bis 1991 im Dezember auf dem Sendeplatz am Samstagnachmittag 13.10 Uhr bis 15 Uhr und dann mit dem Jahr 92 wechselten die Hits der Woche auf den Samstagabendplatz, 18.10 Uhr ging's dann los. Wer das Sparbuch heute gewonnen hat, das können wir nicht mehr rekapitulieren bei dieser Sendung. Also ich würde ja das Sparbuch am liebsten Rita Balzer zusenden, dafür, dass sie so toll eingesprungen ist. Ja, vielen Dank, liebe Rita. Ansonsten gibt es jetzt noch in Erinnerung an diese tolle Sendung, an die Hits der Woche, die Themamusik von Rick Astley. Und wir gedenken heute noch ein bisschen. Heute ist ja auch der 17. April, jedenfalls bei der Erstausstrahlung dieser Sendung. 17. April 2025, und das bedeutet der 6. Todestag von Dieter. Ja, schon 6 Jahre her, dass er leider völlig überraschend verstorben ist. In diesem Sinne, wir machen uns auf die Suche nach weiteren Bändern mit Dieter Exter und melden uns dann wieder. Bis zum nächsten Mal. Ciao.

Hallo und willkommen, guten Abend auf SR1, Europawelle Saar. Die Top 75 stehen an. Die deutsche Verkaufshitparade. Das Ganze wie immer ermittelt in Baden-Baden von Media Control.

Am Mikrofon begrüßt sie Wolfgang Hellmann. Was wir eben gehört haben, war die Position, nein, nicht die 75, das war die Position 70. Gladdle Over mit Susie Quattro. Und was auf 75 liegt, sagen wir gleich. Sally Oldfield mit Mandala, auf 74 Costa Cordalis, am Tag als die Sonne, Punkt, Punkt, Punkt. Delegation, I Want You Back auf 73. Stevie Wonder, Master Blaster 72. Und neu dabei Sheena Easton mit Take My Time auf 71. Eben gehört die Position 70, Susie Quattro. Glad All Over, diese alte Nummer von Dave Clark 5. Roxy Music, Oh Yeah, auf 69. Karel Gott, Wenn ich dich nicht hätte, auf 68. Amanda Lear und Solomon Gandhi auf 67. I Ain't Gonna Stand For It mit Stevie Wonder, die 66. David Bowie, Fashion auf 65. Guilty von Barbara Streisand auf 64. Die Schlümpfe mit Willy Willy auf Position 63. Auf 62 Strix und The Best of Times. Mike Batt, Winds of Change, 61. Karat mit der Originalversion von Über sieben Brücken musst du gehen auf 60. Und Roy Black, abgefallen von 36 auf die Position 59, Fremde Erde. Ganz neu dabei die Gruppe Biscuit mit Roller Boogie. Und das ist die 58, hier ist die Musik.

0: Neu dabei auf Position 58 heute die Gruppe Biscuit und Roller Boogie. 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
0: 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Auf Position 57 Queen, Another One Bites the Dust. Blondie immer noch dabei, The Tide is Heidi 56. Leo Sayer, More Than I Can Say auf 55, Matchbox, dann mit Over the Rainbow auf 54 und neu dabei Roxy Music, neue Single heißt Jealous Guy, haben wir aufgelegt, die 53.

Neu dabei, die neue Single von Roxy Music, Jealous Guy. Und für alle, die mitschreiben, noch einmal die Position. Dies war die Nummer 53. Auf 52 die kleine Schwester von Michael Jackson, Latoya Jackson, heißt sie If You Feel The Funk. Status Quo mit What You're Proposing auf 51, Peter Kent, For Your Love auf 50, Rod Stewart, Passion, die 49. Andy Gibb, Time is Time, haben wir letzte Woche vorgestellt, auf 48 in dieser. Blondie Rapture auf 47. In Dreams von Bernie Paul auf 46. Howard Carpendale, Wer von uns, die 45. Nach wie vor vertreten die deutsche Version von Santa Maria mit Roland Kaiser auf 44. Und neu dabei von 0 auf eine gute Position 43 die Gruppe Coast to Coast mit Do the Hucklebuck.

Du, The Huckleback von Coast to Coast, neu auf 43. Auf SR1 Europawelle Saar hören Sie die Top 75. Die deutsche Single-Verkaufshit-Parade. Jürgen Markus auch dabei, letzte Woche auf 39, in dieser Woche auf 42, also es geht nach unten mit Engel der Nacht. Neu dabei Eruption, von 0 auf 41 mit Runaway. Die neue 40 Eddie Grant und Do You Feel My Love und die 39 Status Quo mit Lies. Diese Titel nun nacheinander ohne Ansage, also die 40 Eddie Grant und danach dann Status Quo.

Folgendes für die Autofahrer. SR1, Europawelle Saar, Meldungen über Verkehrsstörungen liegen uns zurzeit nicht vor. Und wir senden nach wie vor die Top 75, die deutsche Verkaufshitparade ermittelt von Media Control in Baden-Baden. Ja, bei 39 waren wir stehen geblieben, Status Quo mit Lies, auf 38 nach wie vor Shaken Stevens, Marie Marie und auf 37 hoch von 50 AC/DC und dieser Titel hier, Hell's Bells.

AC/DC und Hell's Bells von 50 auf die 37. Auf 36 Kool & The Gang mit Celebration, 35 Kelly Marie mit Loving Just For Fun. Maywood 34, letzte Woche 35 mit Give Me Back My Love. Und neu dabei die Position 33, Phil Collins heißt der Interpret und hier ist sein Hit In The Air Tonight.

Phil Collins, so hieß der Interpret, den wir eben hörten, In the Air Tonight, sein Titel, die Position 33. Peter Griffin, Step by Step auf 32, die Gumby Dance Band mit Eldorado auf 31. Breakfast in Marin von Sean Tyler auf 30, Police mit Du-Du-Du-Da-Da-Da, die 29. Just Like Starting Over, John Lennon auf 28. Fire in the Night heißt die neue Single der Gruppe Hot Shot auf 27. Letzte Woche 25 um einen Punkt nach unten, also auf die 26, Leo mit Amoureux Solitaire.

Auf Position 25 Peter Petrell mit Ich bin viel zu bescheiden. The Gap Band Burn Rubber on Me auf 24. 23 Barbara Streisand, Woman in Love. Und aufgelegt haben wir eine Platte, die von 24 um 2 Punkte nach oben ging, die 22, also Doris D and the Pins, Shine Up.

Shine Up, so hieß die Aufnahme. Doris, D and the Pins, die Interpreten, die Position 22. Auf 21 Robert Palmers, vorletzte Singleplatte Johnny and Mary, auf 20 Peter Maffay, über sieben Brücken musst du gehen. Die 19 Hanne Haller, Samstagabend, auf 18 Paola, der Teufel und der junge Mann. Die 17 Genghis Khan mit Pistolero. Auf 16, Vorwoche ebenfalls 16, Woman, die neue Single von John Lennon. Auf 15 ebenfalls zu finden, nochmal John Lennon mit Imagine. Und nochmals dabei Mr. Robert Palmer. Seine neue Single heißt Looking for Clues, die neue Nummer 14. Wir hören sie jetzt.

Robert Palmer und Looking for Clues, die Position 14. Auf 13 Precious Wilson und On the Race Track, Telly Savalas belegt die 12, Some Broken Hearts Never Mend, Secret Service, Jessica auf 11. Arabesque mit Marigo Bay auf 10. Auf 9 die Gumby Dance Band mit der neuen Singleplatte Rain. Auf 8 ABBA mit Super Trooper, die 7 Queen mit Flash. Bonnie M. und Felicidad die 6. Boomtown Rats, Banana Republic, das ist die Position 5 und damit kommen wir zu den ersten 5. Wie gesagt, die 5 Boomtown Rats mit Banana Republic, auf 4 Barclay James Harvest Life is for Living, die 3 Frank Duval Angel of Mine und 2, das legen wir auf, Jonah Louie mit Stop the Cavalry.

Von 3 auf 2 Jonah Louis und Stop the Cavalry. Das waren sie, die Top 75 auf SR1 Europawelle Saar. Das heißt, eine Aufnahme fehlt noch. Die Nummer 1, unverändert letzte Woche und auch in dieser. Die Gruppe Visage und Fade to Grey wollen wir auch noch hören, zum Teil. Tschüss vom Wolfgang Hellmann. Bis nächsten Mittwoch zur neuen Ausgabe der Top 75. Sie wissen, in Zusammenarbeit ermittelt mit Media Control in Baden-Baden. Fade to Grey, die 1 von Visage.

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1: SR1 Europawelle Saar-Meldung über Verkehrsstörungen liegen uns zurzeit nicht vor.
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1: Und ich darf Sie erstmal richtig beglückwünschen. Weil Sie haben nämlich schon wieder den richtigen Sender eingestellt. Einen schönen guten Tag zusammen. Hier ist Ihre internationale Hitparade. Die Hits der Woche auf SR1 Europawelle Saar. Ich muss mich übrigens mal wieder bedanken für die viele, viele Post, die so immer zwischendurch kommt. Wir lesen natürlich alles und wir freuen uns über Kritik, genauso wie über Lob. Ja, und wenn wir nicht jedem Menschen, der uns schreibt, zurückschreiben können, dann wollte ich dann wenigstens mal am Anfang der Sendung mich schön bedanken. So, dann gehen wir es an für heute Nachmittag. Das MDMARC-Forschungsinstitut in Frankfurt hat wie immer für uns die 10 beliebtesten Titel im Saarland zusammengestellt. Diese Top 10 präsentieren wir Ihnen bis um 14 Uhr. Nach den Nachrichten um 14.05 Uhr gibt es 5 neue Platten dazu. Und aus diesen 15 ermittelt unser Marktforschungsinstitut wiederum eine neue Hitparade. Und die Nummer 1 dieser neuen Hitparade, die telefoniert man uns kurz vor Ende der Sendung durch. Sie können natürlich wie immer auch mitspielen. Ab 14.30 Uhr können Sie einen Tipp abgeben, welche von den 15 Platten wird denn nun der neue Spitzenreiter. Und wenn wir am Schluss den Anruf bekommen, spielen wir die neue Nummer 1. Und im Anschluss daran verlosen wir, wie immer, ein Sparbuch von der Saarbank im Wert von 300 Mark. Well, well, dann wäre mal wieder alles gesagt. Und um 13.12 Uhr steigen wir ein. Hier ist unsere Nummer 1. 17,6% aller Hörerstimmen für Herbert Grönemeyer. Was soll das? Die 1.

In der letzten Woche Spitzenreiter, in dieser Woche ebenso. Was soll das? Herbert Grönemeyer, 17,6% die 1. Und auch im zweiten Platz hat sich in dieser Woche nichts getan, nur sind es diesmal ein paar Prozent mehr gewesen als in der letzten Woche. 15,6 nämlich für France Gall. Und hier ist sie nochmal, ihre Hymne auf Ella Fitzgerald. Zweiter Platz, Ella Ella, und hier ist France Gall.

Auf der 2 mit 15,6% France Gall und Ella Ella. Sie hören S1, Europa Velizar, die Hits der Woche, und es soll uns keiner nachsagen, wir werden nicht international heute. Oh, meine Herren. Von Deutschland, Herbert Grönemeyer, über Frankreich, France Gall, geht's jetzt nach Australien. Drüben in Australien ist sie schon lange ein Riesenstar, Kylie Minogue. Bei uns hat sie auf dem Kontinent mit I Should Be So Lucky, Lucky, Lucky unheimlich zugeschlagen und ihre neue Platte geht genauso ab. In der letzten Woche bei uns noch auf der 10, in dieser Woche auf der 3, Kylie Minogue, 8,8% für ihren Titel Got To Be Certain. Hier ist die 3.

Got to be certain, das war Kylie Minogue, 8,8% die 3 in unserer Hitparade. Das waren die Top 3. Jetzt gibt's noch 7 Titel, dann haben wir die Top 10 voll in dieser Stunde. Aber bis dahin ist ja noch ein bisschen. House of Mystic Lights, so heißt der nächste Titel. Er kommt von CC Catch. Er bekam in dieser Woche 8,3%. Hier ist sie, die Dieter Bohlen-Produktion. House of Mystic Lights und die 4.

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1: Genau, und mit genau dieser Auflistung geht es weiter. Wir listen Ihnen die 10 Top-Hits in dieser Woche auf. Angekommen sind wir bei der Position 5. In dieser Woche gab es 7,8% für die Gruppe In Excess. Und es liegt auf der Titel Devil Inside. Hier sind In Excess und hier ist die 5.

0: So, und bei uns geht's weiter in der Hitparade. Das war INXS mit Devil Inside. Das war der 5. Platz. 7,8% gab es für die Band. Und jetzt kommt unser erster Neueinsteiger, letzte Woche vorgestellt, von 0 auf die 6. Der Superstar vom Nelson Mandela Geburtstagskonzert vom vergangenen Wochenende war Stevie Wonder. Hier ist er zusammenzuhören aus seiner Langspielplatte Characters, zusammen ein Duett mit Michael Jackson. Titel Get It, er von 0 auf 6. Und das bedeutet in dieser Woche...
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Das Superduett Stevie Wonder und Michael Jackson mit Get It. 6,7% der sechste Platz. Ja, das war eine ganz schöne Story da am vergangenen Wochenende beim Nelson Mandela Geburtstagskonzert. Stevie Wonder reist meistens zu seinen Konzerten mit einem sehr aufwendigen Keyboard an. Das heißt, er hat seine ganzen Melodien und auch seine Schlagzeugtracks alle gespeichert auf Disketten für Computer, für Synthesizer-Computer. Und diese Disketten samt seinem gesamten Instrumentenbestand wurde ihm gestohlen am letzten Samstag hinter der Bühne beim Mandela-Konzert. Und das ist dann natürlich peinlich. So musste man einfach schnell ein paar Musiker ranholen, dann hat man 2 Stunden lang hinter der Bühne geprobt und ist dann halt 3 Stunden später als vereinbart auf die Bühne gegangen, um dann 2 Lieder zu spielen. Aber es geht also auch so per Hand gemacht. Soweit zum Thema Stevie Wonder und weiter geht's in unserer Hitparade. Auf der 7 steht ebenfalls ein neuer Titel und zwar die neue Platte von Samantha Fox. Letzte Woche neu vorgestellt, in dieser Woche mit 6,2% auf dem 7. Platz. Hier ist sie, Samantha Fox, Naughty Girls und die 7.

Zum Tanzen in der Disco geht das Stück unheimlich gut los. Samantha Fox, Naughty Girls. Von 0 auf die 7 in unserer Hitparade bei den Hits der Woche auf SR1 Europawelle Saar. Das waren 6,2% für die Sammy. 4 neue Platten sind dabei, aber bei 4 neuen Platten in einer Top 10, da muss es natürlich dann auch irgendjemanden geben, der einen Platz frei machen muss, gell? Wir kommen jetzt zum Absteiger diese Woche. In der letzten Top 10 war er noch auf dem 3. Platz, heute nur noch auf der 8. Es geht abwärts für Mr. Chris Norman und die Melodie aus dem Schimanski-Tatort Gebrochene Blüten. Hier sind mit 5,6% die Broken Heroes von Chris Norman und hier ist die 8.

Mr. Chris Norman, 5,6% für seine Broken Heroes, das war der 8. Platz. Weltmusik, dieses Stichwort kursiert im Moment durch alle Zeitschriften und auch durch Rundfunk und Fernsehen. Weltmusik, darunter versteht man unter anderem Titel wie von Ofra Haza, dieses Imni Nalu, auf das wir heute auch noch zurückkommen werden. Ob das nun Musik aus dem Jemen ist oder Musik aus Afrika, es tut sich eine Menge in den europäischen Hitparaden unter dem Schlagwort Weltmusik. Und er hier, er gehört auch dazu. Ihn haben wir in der letzten Woche vorgestellt. Der Mann aus Guinea, Mori Kanté. Er hat es geschafft, von 0 auf die 9 zu kommen mit seinem Titel Yeke Yeke. 5,0% für Mori Kanté. Hier ist die 9.

13.55 Uhr ist es, 5 Minuten vor 2. Eine Platte steht noch an in unserer Top 10 heute Nachmittag. Das eben war erstmal Morikante mit Yeke Yeke von 0 auf die 9 mit 5,0%. Und die 10 ist ebenfalls neu dabei. Jermaine Stewart, ihn haben wir letzten Samstag vorgestellt. Er bekam 4,4% unserer Hörerstimmen. Hier ist die 10. Titel Get Lucky, Interpret Mr. Jermaine Stewart, die 10.

Von 0 auf die 10 mit 4,4% Get Lucky, das war Jermaine Stewart und das waren unsere 10 beliebtesten Titel im Saarland in dieser Woche. Nach den Nachrichten geht es weiter mit unseren 5 Neuvorstellungen. Es sind ja tolle Sachen dabei heute, zum Beispiel die Nummer 1 der deutschen Verkaufshitparade, die Media Control jede Woche ermittelt. Und auch sonst gibt es starke Sachen im Angebot. Legen Sie sich noch nicht fest mit Ihrer Meinung. Ich würde erst nochmal die Neuvorstellungen abwarten. Wir melden uns wieder nach den Nachrichten. Bis gleich.

0: SR1, Europa will Desar-Meldungen über Verkehrsstörungen liegen uns zurzeit nicht vor.
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0: Und ich darf Sie in der zweiten Stunde recht herzlich begrüßen, wie immer mit einer Zusammenfassung von unserer Top 10. Auf dem ersten Platz in dieser Woche war Herbert Grönemeyer mit Was soll das? Auf der 2 France Gall mit Ella Ella. Dritter Platz Got to be Certain mit Kylie Minogue. Auf der 4 war CC Catch und House of Mystic Lights. The Devil Inside mit der Gruppe In Excess auf der 5 und auf der 6 unser Top-Einsteiger in dieser Woche von 0 auf die 6, Stevie Wonder und Michael Jackson mit Get It. Auf der 7 ebenfalls neu dabei, Samantha Fox mit Naughty Girls. Chris Norman war auf der 8 mit den Broken Heroes, auf der 9 Morricone mit Yeke Yeke, ebenfalls neu auf der 9. Und Schlusslicht unserer Top 10 in dieser Woche ebenfalls neu, Jermaine Stewart mit dem Titel Get Lucky. Und da wir Ihnen ja jede Woche 15 Titel vorstellen, sind 5 Titel rausgefallen, die ich Ihnen eben noch vorlesen möchte. Auf der 11 landete in dieser Woche mit 3,9%, das war recht knapp, aber trotzdem, Sie sind nicht mal mit dabei. Depeche Mode mit Little 15 auf der 11. Auf der 12, Let Be Must The Queen, Gash Party, 3,4% für die 12. Auf der 13 und ebenfalls nicht mehr mit dabei, die Gruppe Aha mit Stay On These Roads, 2,8%. Und auf der 14 landeten New Order mit ihrer 1988er Version von Blue Monday, 2,6% für die 14. Und unser Schlusslicht heute, sie haben wir letzte Woche vorgestellt und unsere Jury wollte den Titel nicht haben. Nun gut, Hazel Dean, 1,7% auf dem letzten, auf dem 15. Platz mit Who's Leaving Who. Und damit kommen wir zu unseren 5 Neuvorstellungen für heute Nachmittag. Ich habe es ja vorhin schon angekündigt, er ist dabei, der neue Nummer 1 Titel, ermittelt von Media Control Baden-Baden für die deutsche Top 75. Ein jemenitisches Volkslied ist auf der 1. Es geht um Ofra Haza. Der Titel Im Nim Alu ist Nummer 1 in Deutschland, wir stellen ihn vor auf der Startposition 11. Hier ist Ofra Haza und die 11.

Die Neuvorstellungen. Die 1 in Deutschland, bei uns die Startposition 11. Im Nimmalu mit Ofra Hasa. An diesem Wochenende startet Michael Jackson seine Deutschland-Tournee vor dem Reichstag in Berlin. Ein Riesenkonzert wartet auf die Leute und natürlich nicht nur das eine, sondern noch ein paar mehr. Also Deutschland wird im Moment im Michael-Jackson-Fieber liegen. Wir haben dieses zum Anlass genommen, eine Michael-Jackson-Platte vorzustellen, obwohl ja schon eine drin ist. Obwohl, das ist ja das Duett mit Stevie Wonder. Diesmal ist es eine fast alleine Komposition. Obwohl Michael Jackson auf dieser Platte auch einen berühmten Kollegen dabei hat, nämlich einen Gitarristen. Das ist Steve Stevens, der Gitarrist von Billy Idol. Und entsprechend rockig hört sich dieses Werk dann an. Wir stellen vor, auf der Startposition 12, hier ist Mr. Michael Jackson featuring Steve Stevens und Dirty Diana, die 12.

Die rocken ganz gut los, die beiden Herren. Das war Michael Jackson featuring Steve Stevens, der Gitarrist von Billy Idol mit Dirty Diana. Unsere Startposition 12. Und zum Thema Michael Jackson gibt's eben noch was anzumerken. Und zwar werden wir am Montagabend in Pop nach 8 auf SR1 Europa Velizar einen Rückblick liefern auf dieses gigantische Berlin-Konzert, das an diesen Wochen ansteht. 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Und wir kommen zur Startposition 13. Es gibt ein neues Album vom Rock-Altmeister, von Mr. Rod Stewart. Albumtitel ist Out of Order und daraus ausgekoppelt gibt es jetzt schon eine Single, die ganz gut steht in der deutschen Verkaufshitparade. Titel ist Lost in You. Hier ist Mr. Rod Stewart und die 13.

0: Ja, auch dieser Mann wird irgendwie älter, aber seine Reibeisenstimme klingt noch genauso gut wie früher. Rod Stewart, das war Lost in You, unsere Startposition 13. So, wir kommen zum nächsten Interpret. Der Interpret, der jetzt auf Sie wartet, ist genau 299 Jahre alt. Es ist kein singender Dinosaurier, wollte ich nur mal nebenbei gesagt haben. Der Interpret kommt nicht von dieser Welt, sondern vom Planeten Melmac, wohnt aber zurzeit bei der Familie Tanner in Amerika. Na, ist der Groschen jetzt schon gefallen? Ich glaube doch. Es geht um die außerirdische Lebensform, genannt Elf. Elf macht nicht nur dufte Sprüche, sondern er singt auch. Und das werden wir jetzt gleich vorspielen. Hier ist der Titel, Stuck on Earth. Interpret Elf. Und hier ist die 14.
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1: Die deutsche Synchronstimme von Alf, das ist ja Thomas Pieper. Da gibt's auch schon eine Platte, habe ich mir erzählen lassen. Das war die Originalstimme von Alf. Der Titel Stuck on Earth, unser Vorschlag Nummer 14 für die Hits der Woche auf SR1 Europa Welle Saar. Und es steht noch ein Titel an, dann haben wir alle 15. Und dann können Sie uns hier im Studio erreichen unter der Telefonnummer 0681 21 31. Können Sie uns Ihren Tipp durchgeben, wer wird heute Spitzenreiter der Hitparade? So, und damit geht's zur 15. Wir haben ja vorhin schon Rod Stewart, den einen Altmeister im Showgeschäft gehabt. Hier ist noch einer von den etwas älteren Herren, aber die Musik ist immer wieder fein. Mr. Elton John und seine neue Single I Don't Wanna Go On With You Like That. Hier ist die Startposition 15 und Elton John.

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1: Und jetzt ist sie frei. Unsere Telefonleitung für Ihre Tipps 0681 21 31. Am Telefon notiert Eberhard Schilling Ihre Telefonnummer, Ihren Namen und Ihren Tipp. Und wir warten ab, wer wird unser neuer Spitzenreiter? Das MD-Mark-Forschungsinstitut in Frankfurt ermittelt jetzt soeben in einer Blitzumfrage unter 200 repräsentativ ausgewählten Hörern unsere Top 10. Um kurz vor drei wird man uns die Nummer 1 hier durchtelefonieren und im Anschluss daran ziehen wir unter allen denen, die richtig getippt haben, unseren Gewinner. Es geht ein Sparbuch im Wert von 300 Mark über die Theke. Ich darf nochmal ganz schnell sagen, welche 5 Neuvorstellungen wir heute im Angebot hatten. Auf der 11 war Ofra Haza mit Im Nimnalu. Michael Jackson mit Dirty Diana war auf der 12. Die 13, Rod Stewart mit Lost in You. Auf der 14 war Elf mit Stuck on Earth. Und die 15 schließlich Mr. Elton John mit I Don't Wanna Go On With You Like That. Dann hilft jetzt nur noch das Daumendrücken. Wir werden sehen, wer heute neuer Spitzenreiter wird bei uns. Und wie sieht's aus in den anderen Hitparaden?
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1: Hier ist Depeche Mode mit einem alten Standardtitel. In Amerika sehr erfolgreich. Bei uns gibt's das Ding leider nur als B-Seite von Behind the Wheel. Aber ich finde die Platte so toll, vielleicht kommt das ja nochmal als A-Seite. Hier ist die Route 66 und Depeche Mode. We'll be right back.

rufen Sie uns jetzt bitte an. Die Telefonnummer 06 81 21 31, 06 81 21 31.

0: So, und damit ist auch das Endergebnis angetroffen aus Frankfurt vom MD Marktforschungsinstitut. Am Telefon ist Mike Fächer. Wir fragen, wie sieht's aus in der Top 10?
1: Hallo, liebe Hörer. Hier ist wieder die aktuelle Auswertung der heutigen Hitparade. Auf Platz 1 eine Überraschung, Neuvorstellung, und zwar mit 15% Ofra Hasa mit dem Lied Imnin Alu. Und zwar diesmal ganz knapp vor dem Herbert Grönemeyer. Drei Neuvorstellungen konnten sich heute wieder platzieren. Das war's an und für sich für heute. Ich gebe zurück zum Dieter und sage Tschüss, bis nächste Woche.
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1: Und das war sie dann, unsere neue Nummer 1. Ofra Hasa mit Imni Nalu. Ich kann es ja ruhig mal sagen, das war auch mein persönlicher Tipp, aber vorher kann ich ja sowas immer schlechten Leuten erzählen, das wäre ja Beeinflussung, gell? So, und damit haben wir unter all denjenigen, die auf Ofra Hasa getippt haben, unseren Gewinner gezogen heute Nachmittag. Ein Sparbuch von der Saarbank im Wert von 300 Mark geht nach Saarbrücken. Oder bleibt in Saarbrücken, besser gesagt. Im Neunkirchner, in der Neunkirchner Straße 124 wohnt die Claudia Simmer. Liebe Claudia, herzlichen Glückwunsch. Das Sparbuch geht in den nächsten Tagen an dich ab. Das war's für heute. Es geht weiter nach den Nachrichten mit Sport und Musik auf SR1. Europawelle Saar. Heute Nachmittag entscheidet sich ja, wer unser Gegner im Halbfinale sein wird. Die letzten beiden Vorrundenspiele werden heute Nachmittag ausgetragen. Kollege Roman Bonner ist im Studio. Bleiben Sie ihm ein bisschen erhalten. Das waren die Hits der Woche für heute. Redaktion Wolfgang Hellmann. Am Telefon Eberhard Schilling. Und am Mikrofon verabschiedet sich bis nächsten Samstag 10:10. Ihr Dieter Exter. Tschüss.

Hallo zusammen, hier spricht eure Marjana und ich sag euch, schön, dass ihr wieder eingeschaltet habt. Ich bin am Mikrofon und eines ist sicher, heute lassen wir es so richtig krachen. Macht euch bereit, stellt die Boxen auf Anschlag, denn heute feiern wir die Tanzparty hier beim Okasan.

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2: Das Wetter macht heutzutage, was es will. Ein echter Mix. Aber hey, lassen wir uns davon die Stimmung vermiesen? Auf keinen Fall. Für viele von euch steht endlich die vollverdiente Urlaubszeit vor der Tür. Und da gilt das Motto, wir machen das Beste draus. Und an alle, die gerade fleißig sind und keinen Urlaub haben, Kopf hoch, ich begleite euch durch den Abend. Lehnt euch zurück, dreht die Lautsprecher auf und genießt einfach nur die Musik.

0: Meine.
1: Das war's für heute von meiner Seite. Vielen Dank für Ihr Einschalten. Schnappt euch ein Kaltgetränk, legt die Füße hoch und genießt die Ruhe. Wir hören uns beim nächsten Mal wieder.

Die Dire Straits waren das mit Walk of Life und damit herzlich willkommen zu einer neuen Ausgabe von Matzes Musicbox vom Fuße des Hochwalds am Rande des Schaumbergs oder auch umgekehrt, ganz wie ihr mögt. Die Ausgabe Nummer 5. Ich habe wieder jede Menge gute Musik, viel Unterhaltung und auch nerdiges Wissen für euch bereit und auch dabei zusammengepackt, zusammengestellt von mir. Und mit nerdigem Wissen wollen wir auch starten. Der erste Titel, der auf dem Programm steht, ist Lionel Richie mit seinem Titel Angel. Dieser war im Jahr 2000 zu Gast bei Thomas Gottschalk in der Sendung Wetten, dass? Und mit dabei war damals auch Tennislegende Boris Becker. Der hat sich nichts sehnlicher gewünscht, als einmal mit Lionel Richie zusammen Musik zu machen. Und in dieser Sendung wurde es realisiert. Er hat sich die Gitarre umgeschnallt und durfte im Background ein bisschen mitwirken, auch wenn er gar nicht richtig Gitarre spielen konnte, sondern nur Playback gemacht hat. Aber Spaß gemacht hat es uns als Zuschauern damals trotzdem und ihm sichtlich auch, wenn ich mich recht erinnere. Bei diesem Titel muss ich immer wieder daran denken, hier kommt er, hier ist Lionel Richie mit Angel, gute Unterhaltung, hier ist der offene Kanal Saarland, hier ist Matze mit meiner

0: Das war die Band Nass, Nass, Nass, Wet, Wet, Wet mit Love is All Around aus dem Film 4 Hochzeiten und ein Todesfall. Der Mai steht ja nicht nur für Hochzeiten hoch im Kurs, nein, Anfang Mai feiern wir hier auch den Muttertag. An dieser Stelle mal herzlichen Dank und herzliche Grüße an alle Mütter, die gerade zuhören. An Bord des Traumschiffs ist heute auch Muttertag, denn Mutti kommt zu Besuch. Allerdings ist das manchem vielleicht ein bisschen peinlich und nicht jedem ganz so recht, wie es dort abläuft. Aber hört selbst.
1: Servus, Mr. Spuck.
2: Servus, Schrotti.
1: Darf ich vorstellen? Frau Kork, die Mutti von unserem Captain.
2: Mein, das ist die Mutti von unserem Captain. Mein Servus, Frau Kork, ich freue mich.
3: Sie dürfen ruhig Mutti zu mir sagen.
1: Wo ist denn der Captain?
2: Mein, stimmt, den wollte ich ja wecken. Das habe ich ganz vergessen.
1: Hui, das gibt Ärger.
3: Ist er immer noch so zickig, der Bub? Schon damals wollten die anderen Kinder nie mit ihm spielen.
2: Ja, da hat sich nicht viel verändert.
4: Spucki, wieso hast du mich nicht aufgeweckt? Servus, Mutti.
3: Servus, Bub.
2: Frau Kork, Mutti, Sie wollten doch gerade noch was erzählen.
4: Hey, wieso sagst du Mutti zu meiner Mutti?
3: Tust du nicht gleich mit der Schimpfen, gell? Ich hab's erlaubt. Wir haben gerade von dir gesprochen und dass die anderen Kinder nie mit dir spielen wollten.
4: Mutti, tut mir leid, aber wir müssen los, sonst machen die Geschäfte auf der Bodenstation zu. Servus, wir sind in einer Stunde wieder da.
2: Ja, servus, Captain.
1: Servus.
3: Wenn du wieder eins schaust, ist der unmögliches Hemdchenbereich.
1: Also die Ähnlichkeit zwischen den beiden ist verblüffend.
2: Ja.
1: Ein und derselbe Arsch.

Journalisten waren das mit ihrer Ode ans Biobike. Im Juli 1985 gab es ein riesengroßes weltweites Konzertevent. Live Aid nannte sich das Ganze. Ich als kleiner Dreikäsehoch habe leider nichts davon mitbekommen. Ich habe mir das alles erst Jahre später auf einer DVD-Box anschauen dürfen. Und eine der Bands, die mit ihrem Auftritt dort Geschichte geschrieben hat, der so legendär war, dass er sogar in ihrem eigenen Bandfilm vorkam und komplett nachgestellt wurde, ist die Band Queen. Von ihnen gibt's jetzt Hammer to Fall. Hier ist Matzes Musicbox beim offenen Kanal Saarland. Gute Unterhaltung.

Ein Lied mit einer echten Geschichte. Musik nur, wenn sie laut ist. Von Herbert Grönemeyer. Zeit für unsere kleine musikalische Alf-Reihe. In meiner Musicbox habe ich das letzte Mal ja schon erzählt, dass die Episodentitel im englischen Original alles Titel von Liedern und Musikstücken sind. Und einige davon möchte ich euch hier vorstellen. Heute habe ich ausgesucht aus der ersten Staffel die Episode 4. Im Deutschen heißt sie Großer Mann, was nun? Es geht darum, dass Alf im Fernsehen bei einer Talkshow anruft und sich dort an der Diskussion über Atombomben beteiligt. Allerdings gefallen ihm die Antworten des Moderators nicht so besonders und so verlangt er, mit dem Präsidenten zu sprechen. Der ist allerdings gerade

deswegen Kirchenlied. Phil Collins mit seinem Titel Jesus He Knows Me. Es ist manchmal doch echt erstaunlich, wie viele Titel gerade auch in der Popmusik Bezug auf Glauben und Kirche nehmen. Einen echten Leuchtturm haben wir ja nicht hier im Saarland, aber dafür haben wir unseren Schaumbergturm. Der wird zur dunklen Jahreszeit ja auch von außen beleuchtet und ist somit auch weithin sichtbar. Wie die Lighthouse Family jetzt zu ihrem Namen gekommen ist, weiß ich leider nicht. Ich finde aber, dass dieser Name eigentlich ganz gut passt, denn zu ihrer Musik kann man wunderschön die Gedanken schweifen lassen und ins Träumen geraten. Hier ist Matze, das ist meine Musicbox beim OK Saar und hier ist die Lighthouse Family mit ihrem Titel Hi.

0: das auch irgendwie mit Live Aid zu tun hat. Toto und Afrika. Ich bin sicher, in allen Familien gibt es sie. Die Gespräche zwischen Eltern und ihren Kindern. Vielleicht am Küchentisch mit einem Brot in der Hand. Die Kinder bringen den Eltern ihre Welt näher und die Eltern versuchen den Kindern die Welt der Erwachsenen näher zu bringen. Ich kenne das Ganze mittlerweile aus zwei Perspektiven. Ich kann mich noch gut an die Zeit erinnern, als ich Kind war und meinem Vater Löcher in den Bauch gefragt habe. Und ich weiß auch noch, als mein Sohn mir Löcher in den Bauch gefragt hat. In den 70ern gab es dazu eine kleine Radiohörspielserie. Gespräche zwischen Vater und Sohn. Papa, Charlie hat gesagt. Und auch ich kann mich noch gut daran erinnern, als ich diese mit meinem Vater vorm Radio sitzend verfolgt habe. Hören wir rein, wie es damals so lief. Heute geht's auf den Spielplatz.
1: Papa? Papa? Hallo Papa? Charlie hat gesagt...
2: Interessiert mich nicht. Aber wenn du die Güte hättest, deinen alten Vater bei einem Spaziergang zu begleiten.
1: Nee, dann gehe ich wieder zu Charlie.
2: Komm jetzt.
1: Wir haben noch was zu bereden.
2: Spielen kannst du auch noch nachher. Das Wochenende gehört der Familie.
1: Du Papa, also ich habe jetzt wirklich keine Zeit. Also wir müssen noch beschließen,
2: Lass
1: dass wir...
2: Lass die Sprüche. Los, ab.
1: Du musst mir ja nicht gleich einen Arm abreißen.
2: Sei nicht so zimperlich.
1: Charlies Vater hat schon recht.
2: Na, was hat der Gute denn wieder gesagt?
1: Ach nichts, du warst ja doch wieder...
2: Verschon mich mit den blöden Sprüchen von Charlies Vater.
1: Die sind überhaupt nicht blöd.
2: Na komm, setz die beleidigte Leberwurstmine ab. Oder macht's dir keinen Spaß, mit mir spazieren zu gehen?
1: Doch schon, aber nicht, wenn ich ein anderes Bedürfnis habe.
2: Ein anderes Bedürfnis? Seit wann redest du denn so geschraubt daher?
1: Ist das falsch, wenn man

0: ob das falsch ist mit den Bedürfnissen.
1: Nein, nein, es ist nicht falsch. Es klingt nur etwas merkwürdig, wenn du das sagst.
0: Bedürfnis ist doch, wenn man was braucht.
1: Richtig. Es gibt natürliche und anerzogene Bedürfnisse. Wenn du zum Beispiel Hunger hast, dann hast du das Bedürfnis zu essen. Du hast das Bedürfnis zu schlafen, wenn du müde bist und so weiter. Das sind alles natürliche Bedürfnisse.
0: Und spielen?
1: Auch.
0: Also kann man es nicht verbieten?
1: Natürlich nicht. Komm sofort auf den Bürgersteig oder willst du dein Mittagessen im Krankenhaus einnehmen?
0: Papa, wenn man Bedürfnisse nicht verbieten darf, warum macht ihr es denn dann bei den Kindern?
1: Was?
0: Na, Bedürfnisse verbieten.
1: Was heißt hier ihr?
0: Na, die Erwachsenen.
1: Na, nun Moment mal, ja, immer der Reihe nach. Wer verbietet wem was? Ich höre wohl nicht richtig.
0: Das hat Charlies Vater gesagt und das stimmt.
1: Ich frage nicht Charlies Vater, sondern dich. Wer verbietet wem was?
0: Na, ist doch klar. Die Erwachsenen verbieten den Kindern das Bedürfnis zu spielen.
1: Das ist doch lächerlich. Wie kommst du denn auf die Schnapsidee?
0: Wenn sie uns unseren Spielplatz wegmachen?
1: Aber Junge, das ist doch ganz was anderes. Das hat seine Gründe. Dadurch verbietet man euch doch nicht das Spielen.
0: Charlie hat gesagt, sein Vater hat gesagt, den Erwachsenen sind die Bedürfnisse der Kinder scheißegal.
1: Wie heißt das?
0: Scheißegal.
1: Wie?
0: Charlies Vater hat gesagt, scheißegal.
1: Naja, typisch. Komm, setz dich mal hier auf die Bank. Mit Sprüchen ist das nämlich nicht getan. Ich werde dir jetzt mal erklären, weshalb der Spielplatz weg muss.
0: Diese Scheißflieger!
1: Wirst du endlich aufhören, dieses Wort zu benutzen. Sei doch froh, dass du in einer zivilisierten Welt lebst. Da muss man sich mit abfliegen.
0: Finden.
1: Bitte? Hab ich ja gesagt. Willst du jetzt, dass ich dir erkläre, weshalb der Spielplatz weg muss oder nicht?
0: Klar.
1: Also. In unserem Viertel wohnen viele Menschen.
0: Ach nee.
1: Was soll denn das?
0: Nichts, sorry.
1: Entschuldigung heißt das. Da muss jeder auf den anderen Rücksicht nehmen. Wenn dich etwas stört, möchtest du doch auch, dass es aufhört.
0: Ich möchte, dass die Scheißflugzeuge...
1: Na.
0: Dass die Flugzeuge nicht so laut wären.
1: Naja, also, jetzt sind wir hier im Stadtpark. Hör auf, mit den Schuhen im Dreck rumzuwühlen. Willst du jeden Monat ein paar neue?
0: Kann man doch putzen.
1: Hörst du jetzt zu oder nicht? Um den Spielplatz wohnen sehr viele Menschen. Und für die entsteht durch den Spielplatz einfach zu viel Lärm. Jeder hat ein Recht auf Ruhe. Das verstehst du doch. Und wenn sich die Kinder verteilen, dann ist es für niemanden zu laut. Siehst du, wir planen an die Stelle des Spielplatzes einen schönen Rasen mit Beeten anzulegen. Einen kleinen Park mit ein paar Bänken, wo jeder hingehen kann und sich über das Grün und die Blumen freut.
0: Wer hat denn das beschlossen?
1: Die Wohngesellschaft, die für unser Viertel zuständig ist.
0: Wieso können die denn das einfach?
1: Die Mieter haben sie darum gebeten.
0: Wieso?
1: Ja, siehst du, eine Menge Leute, die hier wohnen, hatten eben das Bedürfnis nach mehr Ruhe. Also haben sie
0: dann... Wie wir
1: das
0: Bedürfnis zu spielen?
1: Genau. Also haben sie einen Initiativausschuss gegründet.
0: Was ist denn das, ein Initiativausschuss?
1: Initiativausschuss. Wenn mehrere Leute das Gleiche wollen, nur halt doch endlich die Beine still. Also wenn mehrere Leute das Gleiche wollen und sich dann zusammentun, um es zu erreichen, klar? Sie haben also einen Initiativausschuss gebildet, ein Gesuch an die Wohngesellschaft geschrieben und eine Unterschriftensammlung durchgeführt.
0: Was ist denn das?
1: Lass mich doch ausreden, bevor du fragst. Sie haben alle Leute, die der Spielplatz auch zu sehr belästigt, unterschreiben lassen. Dadurch hat die Gesellschaft gesehen, dass ein wirkliches Interesse für die Beseitigung des Spielplatzes und für eine kleine Anlage besteht.
0: Das ist ja toll.
1: Nicht wahr? Und deshalb wird jetzt statt des Spielplatzes eine Anlage angelegt.
0: Das ist ja eine prima Idee.
1: Das ist. Ich wusste ja, dass du vernünftig bist, wenn man es dir richtig erklärt.
0: Dann brauchen wir ja auch nur ein Gesuch zu stellen und alle zu unterschreiben. Und dann bleibt der Spielplatz.
1: Der bleibt nicht.
0: Wieso denn nicht? Das halte ich im Kopf nicht aus. Du hast doch gesagt, wenn die sehen,
1: ihr könnt doch nun wirklich überall spielen.
0: Wo denn? Wenn wir auf die Straße gehen, kriegen wir Mittagessen im Krankenhaus. Hast du selbst gesagt.
1: Du lenkst doch immer und ewig nur ab. Schau mal, es gibt ja noch viel wichtigere Gründe. Zum Beispiel der Sandkasten. Die Kinder, die darin spielen, werden krank, weil zu viel Dreck in den Sand kommt. Die Hunde machen hinein, der Schmutz, Staub und so weiter. Das entspricht einfach nicht den hygienischen Erfordernissen.
0: Ja, aber in der Anlage dürfen wir doch dann auch sicher nicht spielen. Da steht dann wieder so ein blödes Schild, Rasen betreten, verboten und so.
1: Ja, natürlich, auf den Rasen dürft ihr nicht. Ein Rasen muss gepflegt sein, sonst ist es kein Rasen. Der braucht Pflege und keine trampelnden Kinderfüße. Na komm jetzt.
0: Wer pflegt ihn denn?
1: Das weiß ich nicht. Wahrscheinlich die Hausmeister.
0: Warum pflegen die denn nicht den Sand?
1: Jetzt reicht's aber. Komm jetzt endlich weiter.
0: Du, Papa?
1: Fang ja nicht wieder mit dem Spielplatz an.
0: Ist ja gut. Papa, morgen musst du wieder arbeiten, nicht?
1: Natürlich, morgen ist Montag, da muss jeder arbeiten.
0: Die anderen Leute aus dem Ausschuss da auch?
1: Was heißt die anderen Leute aus dem Ausschuss?
0: Na, da bist du doch drin. Wir planen eine Anlage. Hast du selbst vorhin gesagt.
1: Zieh nicht immer so voreilige Schlüsse. Ich bin nicht in diesem Ausschuss. Ich habe das Gesuch unterschrieben, aber das heißt noch lange nicht, dass ich Mitglied des Ausschusses bin.
0: Darf ich morgen Abend auf den Spielplatz?
1: Nun fangen wir nicht an zu spinnen, ja? Kinder gehören abends ins Bett.
0: Ja, wenn die Kinder abends im Bett sind, wieso stört Leute wie dich, die sowieso den ganzen Tag arbeiten, dann der Spielplatz?

Ach, aber das ist es aber nicht. Ihr habt gehört den Eurovision Song Contest Siegertitel 1999, Charlotte Nielsen mit Take Me to Your Heaven. Zum Ende meiner Musicbox habe ich noch ein bisschen Filmmusik für euch ausgesucht. Bis nächstes Jahr müsst ihr noch warten, dann startet von DreamWorks Animation der 5. Teil der Spielfilmreihe Shrek in den Kinos. Und für uns gibt's heute schon was zu hören, nämlich aus dem 1. Teil von Smash Mouth's I'm a Believer. Und davor tauchen wir noch ein bisschen ab in die Tiefen nach Atlantis von den No Angels, Atlantis im Original von Donovan, aus dem gleichnamigen Disney-Animationsfilm Atlantis, das Geheimnis der verlorenen Stadt. Damit wären wir dann am Ende meiner Musicbox angekommen. Es war schön, dass ihr dabei wart. Ich hoffe, ihr schaltet auch das nächste Mal wieder ein. Jetzt noch viel Spaß beim folgenden Programm vom offenen Kanal Saarland. Bis zum nächsten Mal. Ciao, tschüss, sagt Matze.

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7: Und nicht nur das, und am Mikrofon begleitet euch Bernd Schmeier. Ein Hallo und herzlich willkommen. Ja, ich hab's angekündigt, allerdings nicht dabei geschrieben, um welches Thema es heute geht. Es geht heute hauptsächlich um Vornamen oder Namen in Songs oder in Liedern. Und wir beginnen da mal gleich mit diesem Song, und zwar von Creedence Clearwater Revival oder CCR genannt, Proud Mary. Und dieser Titel kam 1968 auf den Markt und gesungen und beziehungsweise auch geschrieben und getextet von John Fogerty.

gar nicht so einfach, da eine gewisse Auswahl zu finden. Hab also mein Bestes versucht. Es gibt da ja eine Unmenge von Titeln und ja, da muss man schon so ein bisschen Fingerspitzengefühl haben, für die richtigen rauszusuchen. Ob das der Fall ist, das werdet ihr im Laufe dieser Stunde hören. Natürlich haben wir auch die Hits aus aller Welt. Heute geht's nach Neuseeland und wir haben natürlich auch das Hit-Magazin dabei und zwei Auswahlen in dieser Hinsicht habe ich also gefasst und die werdet ihr im Laufe der Sendung auch entsprechend hören. Ja, der nächste Song ist wohl der bekannteste Song ihrer Karriere, kann man sagen. Ob es so ist, weiß ich jetzt nicht. Da steht also entsprechend hier geschrieben. Er wurde 1970 veröffentlicht und erzählt die Geschichte einer Begegnung in einem Londoner Club, dem Stadtteil Soho. Es geht da um das Thema romantische Begegnung mit einer Person namens Lola. Jetzt wissen viele von euch, wer es ist, die sich als Crossdresser oder als Transfrau herausstellt. Und das Lied war ja zunächst einmal eine Kontroverse, weil das ja damals zu der Zeit ein gewagtes Thema war. Und der Song wurde in einigen Ländern, zum Beispiel Australien, zeitweise verboten. Hier sind die Kings mit Lola.

Am 8. Dezember 1980 wurde John Lennon erschossen und zur Erinnerung an ihn wurde von den Pudis dieser Song kreiert, 1981, Hey John.

Wir bleiben noch in den 80er Jahren, kommen zu Susanne Vega. 1987 hat sie diesen Titel präsentiert, Luca.

Diesen Herrn kennen mit Sicherheit einige von euch, Umberto Tozzi und seine Gloria. Und ich habe gerade so zwei Bilder vor mir, wie er damals 1979, wie er das Ganze gesungen hat, aussah und wie er heute aussieht. Na, da sind schon wahnsinnige Unterschiede vorhanden. Aber ja, seine Stimme bleibt und wir kommen jetzt zu dem.

Jahren. Und er ist ja nicht nur Musikproduzent, Autor, Sänger und Multiinstrumentalist, sondern auch Schauspieler gewesen. Leider im Jahr 2021 im Dezember verstorben und im Dezember 42 geboren. Und er ist auch mit hier dabei. Er war eine Woche vom 25. Dezember bis 31. Dezember 1970 auf Platz 1 mit The First National Band und Joanna.

Dann hätte ich noch John Rawls für euch. Moment, langsam. Und der war eine Woche vom 8. Mai bis 14. Mai in den Charts auf Nummer 1 1970. Eigentlich Sir John Edward Rawls, neuseeländischer Sänger. Und er war in den späten 60er, 70er und den frühen 80er am beliebtesten und ist in Neuseeland vor allem für sein Lied If I Only Had Time und Cheryl Moana Marie bekannt. Und genau diese Cheryl Moana Marie werden wir uns jetzt anhören. Hier ist John Rawls.

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1: My name is Joe. 1969 wurde das veröffentlicht und der Sänger-Entertainer Josef Laufer hat es dann entsprechend interpretiert. Er ist Tscheche und dieser Text erzählt von einem einsamen Mann namens Joe, der einer Frau namens Irene begegnet und deren Herz gebrochen ist. Das noch zu dem Text. Und das war auch schon mal ein Musikwunsch. Und jetzt kommen die Everly Brothers und die besingen Casey's Clown. Und dieser Titel, der stammt aus dem Jahr 1957.

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1: Ja, und in dem Hitmagazin geht's um Candy Staten und zum anderen um die Gruppe Free. Und was da im Einzelnen für euch mit dabei ist und gesagt wird und vor allen Dingen, was ihr an Musik hört, das kommt jetzt.
2: My Brother Jake ist ein Lied und eine Single der englischen Band Free. Der Song war der zweite Charterfolg für Free und erreichte 1971 Platz 4 der britischen Singlecharts, wo er sich 11 Wochen hielt. Dave Thompson beschrieb ihn als einen wunderbar mitreißenden Song. Record World bezeichnete ihn als ihren besten Song seit All Right Now.

Billboard schrieb, eine klassische Country-Ballade in Disco, gewandt, Candy Staten preist die Vorzüge romantischer Unabhängigkeit zu einem mitreißenden Bläsergroove. Der Guardian meinte, der Song klinge, wunderbar, als wäre er eigens dafür geschaffen, im brütend heißen Sommer 1976 aus den Radios zu dröhnen, doch der Text sei eine wehmütige, melancholische Warnung vor verlorenem und einsamem Ehestreit und Jahren voller Tränen. Der Rolling Stone nannte ihn immer noch einen der größten, erhaben und melancholisch, mit Stetons Gesang, der fast unerträglich gefühlvoll

Young Hearts Run Free, frei übersetzt ins Deutsche, junge Herzen laufen frei, was immer auch damit gemeint ist. Und jetzt kommen wir zu ihm und er tat 1962 alles für Gabi und hier ist Gerd Böttcher.

Ja, da braucht man nicht mehr dazu zu sagen, Eleanor Rigby. Und das waren keine weniger wie die Beatles. Und da wären wir auch wieder zum guten Ende gekommen. Wir haben natürlich noch einen Titel aufliegen. An dieser Stelle darf ich mich bedanken fürs Zuhören. Wünsche euch noch eine gute Zeit und tschüss, bye bye, sagt der Bernd mit Jean-François Michael. Ein Titel aus dem Jahr 1970 passt irgendwie zu dem ganzen Adieu, ja, habe ich gesagt, Julie Candy, und hier ist er.

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Hallo, recht herzlich willkommen zu einer neuen Ausgabe des Musikexpress. Recht herzlich willkommen und ich hoffe, dass der Empfang gut ist. Ich darf Sie bitten einzusteigen, denn unser Musikexpress geht gleich auf die Reise. Viel, viel Musik haben wir mit an Bord und Informationen aus der Musikszene und der Musikgeschichte. In der zweiten Stunde natürlich auch wieder die Geschichten mit Manfred Sechsauer. Ihr musikalischer Reiseleiter am Mikrofon ist Erhard Pizius.

Sascha und I'm Still Waiting. Wir gehen musikalisch ein paar Jährchen zurück in meine gute alte Tanzdiskothekenzeit. Und da war auch eine Gruppe mit dabei, die oft gespielt worden ist und in den Diskotheken rauf und runter lief. Delegation heißt die Band und ihr Song heißt Where is the Love?

The 3 Degrees und When Will I See You Again. Wenn ich jetzt sagen würde, ich spiele jetzt einen Song von John Denver, da würden viele sagen, das ist aber doch toll. Und wenn ich sage, es kommt any Song von John Denver, da würden viele sagen, das ist ja noch viel toller. Aber wenn ich sagen würde, jetzt kommt Roger Whittaker, da würden einige meinen, was will er denn jetzt mit Roger Whittaker? Aber jetzt machen wir das ganz klug. Wir verbinden John Denver und Roger Whittaker nämlich mit Annie's Song.

Und wer jetzt noch ganz genau aufgepasst hat, der hat auch noch das leichte Lispeln des damals noch sehr jungen Roger Whittaker gehört. Und Sie hören jetzt immer noch den Musikexpress. Am Mikrofon ist Erhard Pizius und natürlich dürfen Sie auch noch länger dranbleiben. Die Traumzeit zwischen 22 und 24 Uhr. Die Musik zum Entspannen, zum Träumen, zum Verliebtsein. Aber dazu natürlich etwas.

Der Welthit von Gordon Lightfoot, If You Could Read My Mind, in der Dance-Pop-Version aus dem Jahre 1998. Die Formation nannte sich damals Stars on 54, im Gegensatz zu den Stars on 45, die es ja einige Jährchen früher mal gab. Mitglieder der Band waren Ultra Nate, Amber und Jocelyn Enriquez.

Musik aus den 70er Jahren, John Kincaid und Dreams Are Ten a Penny. Wir gehen ein paar Jährchen zurück, ich glaube so in die 50er Jahre, und dann swingen wir mal mit Mr. Harry Belafonte und Cotton Fields, wie gesagt, in einer Version, die man nicht allzu oft hört.

Ja, das war mal wieder die Zeit in den 80er Jahren, als es fast wie in den 60ern, als die Musik sich um Italien drehte, alles in Richtung Spanien geschaut hat. Die deutschen Songs drehten sich um Ibiza und Mallorca und auch international war vieles los, vom Sunshine Reggae hier bis Paradise Mi Amor in der langen 5 Minuten und ein paar zerquetschten Versionen. Ja, und das heißt, dass die erste Stunde des Musikexpress schon wieder vorbei ist. Es gibt gleich die allerneuesten Nachrichten und wir hören uns wieder zur Stunde 2 des Musikexpress. Musik.

Ein richtiger Urwurm und ein Gassenhauer war dies. You, you, you, hier mit den Sherman Brothers. Und die Sherman Brothers, da kann man sehen, dass Musik jung hält. Robert B. Sherman ist geboren am 19. Dezember 1925 und Richard M. Sherman wurde geboren am 12. Juni 1928 und die beiden hatten sich als Komponisten und Songwriter darauf spezialisiert, Musical-Filme zu vertonen, darunter Mary Poppins, Chitty Chitty Bang Bang, das Dschungelbuch und Aristocats.

Dieser Titel und dieser Sänger, na, die durften Ihnen ruhig etwas spanisch vorkommen. Juan Pardo und No Me Hables, ein Song aus dem Jahre 1981. Juan Pardo ist am 11. November 1942 in Palma de Mallorca geboren. Seine Karriere begann Anfang, Mitte der 60er Jahre und die größten Erfolge auch hier in Deutschland, das waren die 80er Jahre, auch mit dem Song, den wir gerade gehört haben, No Me Hables.

In der ersten Stunde des Musikexpress, da hatten wir mit Harry Belafonte einen ganz großen des Showbusiness. Und jetzt kommt ebenfalls einer, der ein paar Jahre später dran war, nämlich Trini Lopez. 1962 entdeckt hatte er 1965 seinen ersten Nummer-1-Hit, If I Had a Hammer. Diesen Song hören wir jetzt nicht, sondern I'm Coming Home, Cindy. Hier ist Trini Lopez.

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1: Hallo, mein Name ist Manfred Sechsauer. Ich möchte gerne mit Ihnen einen Streifzug durch die faszinierende Welt der Rock- und Popmusik der 60er Jahre unternehmen. Es soll kein Spaziergang in die Nostalgie sein, sondern in die Anfänge dieser Musik und ihrer Faszination, die nach über 40 Jahren noch so enorm lebendig ist.
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1: Ike und Tina Turner, das ist in der Rockgeschichte eine richtig bewegende Story. Denn weder die Zeit nach ihrer Hochzeit 1962 noch die Trennung des Paares 1976 lief glatt über die Bühne. Nein, das war eine äußerst harte Sache. Besonders für Tina, denn nach einer schweren Jugend hätte eigentlich alles besser werden sollen, damals, als sie Ike kennenlernte. Die Liebe endete jedoch bald als Drama. Die Eltern des kleinen Mädchens Anna Mae Bullock, wie Tina Turner eigentlich richtig heißt, haben sich getrennt. Anna wohnt jetzt bei ihrer Oma Roxanne und Freude hat sie nur an der Musik. Sie ist Sängerin im Kirchenchor der Gemeinde. 1955 zieht sie dann zu ihrer Mutter Selma Bullock und ihrer Schwester Aline nach St. Louis. 3 Jahre später lernt sie Ike Turner, den erfolgreichen Musiker und Produzenten, kennen. Ike bittet sie, bei seiner Band Kings of Rhythm als Background-Sängerin mitzumachen und nennt sie Tina. Denn das klingt seiner Meinung nach besser als Anna Mae. Aus dem Country-Girl wird eine Rock-Lady und sie kommen sich näher. Sehr nah. A Fool in the Love heißt ein Titel, den Ike mit Tina 1960 aufnimmt und der es im August auf Platz 27 in den US-Charts schafft. Ike und Tina Turner, das ist nun ein Begriff in der Rockmusikszene. Sie gehen mit den Rolling Stones auf Tournee und sind nun Stars. Mit ihrer eigenen Ike und Tina Turner Revue treten sie in Europa und Australien auf. Ein großer Erfolg, auch finanziell. Das Glück scheint vollendet. In Tijuana, Mexiko, heiraten sie 1962. Doch dann beginnt für Tina eine Zeit des Martyriums. Der britische Popsänger Simon Le Bon hat das Verhältnis der beiden zueinander später einmal treffend beschrieben. Es muss ein unbeschreibliches Elend gewesen sein, meinte er. Abends musste Tina auf die Bühne gehen und mit den Chormädchen singen, mit denen Ike nachmittags im Bett lag. Naja, und wenn Tina einen anderen Mann nur einmal anlächelte, dann wurde sie von Ike gleich krankenhausreif geprügelt. Tina Turner veröffentlicht mit dem Produzenten Phil Spector 1966 eine Single River Deep, Mountain High, die besonders in England erfolgreich ist. Auch als Schauspielerin ist Tina Turner gefragt. Sie spielt mit in der Rockoper Tommy von The Who. Ike, der ständig auf Drogen ist, ist höllisch eifersüchtig und schlägt zu. Im wahrsten Sinne des Wortes. Immer wieder. Das geht so bis 1978, bis sich Tina scheiden lässt. Sie verzichtet auf Unterhalt und alle Rechte an der gemeinsamen Musik. Nur ihren Künstlernamen behält sie, Tina Turner.

Ray Charles gilt als Wegbereiter der Soul-Musik. Seine Musik zeigt Einflüsse der Gospelmusik und des Jazz. Schon in den 50er Jahren hat er Erfolge, zum Beispiel 1958 mit What I Say, eine Eigenkomposition, die enormen Einfluss auf die Entwicklung der modernen Popmusik hatte. 1962 brachte er ein Album mit Country-Western-Musik heraus und irritierte damit einige seiner Fans. Aber danach wurde er weltberühmt als Soul-Sänger. Seine Version von Georgia on My Mind, eigentlich für ein Mädchen namens Georgia komponiertes Liebeslied, wurde in den 60er Jahren ein Welthit und ist seit 1979 Hymne des US-Staates Georgia.

Kommen wir noch einmal zurück nach Deutschland, denn auch hier waren ja große Stars zu Gast. 1962-63 war in der Bundesrepublik der Star-Club auf der Großen Freiheit in Hamburg. Wir sprachen ja bereits davon, zentraler Ort der Rock- und Popmusikwelt. Bill Haley rockte vom 24. September bis zum 7. Oktober bei 2 Mark Eintritt. Für Ray Charles musste man wegen seiner Gagenforderungen ein bisschen mehr ausgeben. Johnny and the Hurricanes gastierten zwischen 62 und 64 und Brenda Lee trat hier ebenfalls auf. Und ein gewisser Richard Wayne Pennyman aus Georgia, USA. Wissen Sie? Nee? Der sich in den 50er Jahren auch Little Richard nannte. Ein Sänger mit schrillem Outfit, Komponist, studierter Theologe und ein brillanter Pianist. Er hatte schon 1955 große Rock'n'Roll-Erfolge mit Titeln wie Tutti Frutti Lucille und 1963 war er in England mit den Beatles auf

Ach, was mag ich diesen Song, Viola Wills und Gonna Get Along Without You Now. Und wie steht es geschrieben? Viola Wills, eine Vertreterin der klassischen Disco-Musik.

0: Here is the news. Ja, und die News oder die Nachrichten sind heute folgende. Das ist die 201. Ausgabe von Okasa aktuell gibt. Und das Ganze heute am Freitag, dem 12. Juni.
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0: Jawohl, wir haben das ganze Feiern, das ganze Jubiläumsmacherei-Gedöns gut überstanden. Ja, die 200. Ausgabe, die lief ja 4 Stunden lang am letzten, beziehungsweise vor 3 Wochen, ja nicht am letzten Freitag, obwohl am letzten Freitag auch, aber da war es eine Wiederholung. Und wie gesagt, nochmals Dankeschön für eure Beteiligung, aber, und das freut mich sehr, ihr habt jetzt nicht gesagt, okay, 200 Sendungen sind rum, wir machen jetzt nicht mehr mit, ganz im Gegenteil, auch heute wieder eine super Beteiligung bei der 201. Ausgabe von Okasa aktuell. Das ist die Stammsendung hier am Freitagabend. Ich wünsche euch einen wunderschönen Freitagabend und viel Spaß mit diesen Musikwünschen, denn das haben ja auch einige geschrieben. Vielen Dank für die tolle Musik. Da muss ich sagen, das kann ich mir ja nicht auf die Fahnen kleben oder schreiben, denn damit habe ich überhaupt nichts zu tun. Die Musikauswahl in diesen 3 Stunden am Freitagabend, das ist alles eine Sache der Hörer. Ja, das wird von den Hörern ausgesucht und ich präsentiere das Ganze nur. Daneben gibt es natürlich auch noch die Saarland-Ecke, die Umfrage der Woche, dann gibt es auch das Geburtstagskind des Tages und das Thema Fußball ist heute sehr präsent. Dazu komme ich aber auch noch. Ja. Seit gestern läuft ja die Fußball-Weltmeisterschaft und wie gesagt, heute praktisch die erste WM-Ausgabe, in diesem Jahr jedenfalls von Okasa aktuell. Gleich die erste Ansage, wir starten sofort in den Reigen der vielen Musikwünsche, aber zuvor gibt es jetzt noch einen Titel von The Swing Out Sister, habe ich auch schon ewig nicht mehr gehört und das ist auch mit einem Grund, warum er jetzt läuft. Hier ist der Titel Breakout. Einen schönen Freitagabend.

Hallo Marc, hier ist wieder der Patrick Jonas Humes. Heute wünsche ich mir das Lied von Secret Service, Flash in the Night. Ich grüße alle, die ich kenne.

auch so eine typische Band aus den 80ern, die Band Secret Service aus Schweden. Und das liebe ich ja so an dieser Sendung, dass sich wirklich die Hörerinnen und Hörer Titel bestellen, die sonst nicht so auf dem Radio laufen. Ja, also von Secret Service gibt es vielleicht noch den, jetzt fällt mir der Name gar nicht ein, 10 O'Clock Postman, glaube ich, heißt der, ja, oder Jessica, das gab es auch noch von Secret Service. Aber nein, Patrick hat sich entschieden für den Titel Flash in the Night. So, wir sind hier bei OKSA aktuell. Übrigens, dieses Wochenende steht auch ganz im Zeichen des Kicker-Manager-Abschlusstreffens. Ja, da kommen wir auch noch drauf zu sprechen. Jetzt aber flux die nächsten Musikwünsche. Wir hören gleich den Musikwunsch für Efi. Sie schreibt: Hallo Marc, herzlichen Glückwunsch noch nachträglich zu deiner 200. Sendung. Prima, dass ihr so lange durchgehalten habt und macht gerne weiter so. Immer viele Zuhörer und gute Unterstützung bei der Musikauswahl. Heute wünsche ich mir Angels von Robbie Williams. Mit den besten Grüßen an alle, die mich kennen. Efi aus Zwickau. Ist übrigens heute nicht die einzige nachträgliche Gratulation, so sage ich es mal. Also einige haben das dann vor 3 Wochen vielleicht nicht mitbekommen, die haben aber heute noch gratuliert und da freue ich mich genauso drüber. Und das läuft also gleich und zuvor der Musikwunsch. Wir hören es schon lange im Hintergrund und zwar ist das für Frank. Der Titel All Together Now und hier sind Farm.

Einer der meistgespielten Songs auf Beerdigungen bis heute. Angels von Robbie Williams, und der gute Robbie hat natürlich bei dieser Nummer auch mitgeschrieben. Hat mittlerweile übrigens, also Stand jetzt Juni 2026, 346 Millionen Klicks bei YouTube. Auch eine tolle Leistung, ja, das muss man erstmal sagen. Eine tolle Leistung hat auch Anna Elisa vollbracht. Jawohl, die wurde nämlich ausgelost, ja, also das schiebe ich ihr jetzt mal zugute, denn sie macht ja jede Woche hier mit bei Okasa aktuell. Und dementsprechend steigen natürlich auch die Chancen für den Gewinn des Dreierpacks. Also für alle, die heute zum ersten Mal hören, jeder, der hier mitmacht bei der Sendung und sich einen Musikwunsch bestellt, der geht in den Lostopf und einer von euch gewinnt dann drei Musikwünsche. Und das ist eben in dieser Woche Anna Elisa. Glückwunsch, liebe Anna Elisa, und gleich gibt es natürlich deine Ansage samt der drei Musikwünsche. Aber zuvor kommen wir jetzt zum ersten Mal endlich zum Thema Fußball. Jawohl! Die WM läuft ja seit gestern und irgendwie der Funke ist bei mir noch nicht übergesprungen. Ich weiß nicht, was da los ist, an was das hängt. Vielleicht ist einfach auch zu viel immer, zu viele Turniere, zu viel Kommerz. Ich weiß es nicht. Dann gibt es auch noch die Halbzeitshows jetzt. Naja, mal abwarten. Sonntag steigen wir ja auch ein in das Turnier Deutschland gegen Curaçao. Und wenn wir da rumgurken und vielleicht nur 1-0 gewinnen, dann geht's wohl weiter mit der Unvorfreude. Aber wenn die da wirklich überzeugen, dann kann ich mir auch vorstellen, dann kann die Mannschaft auch die Leute begeistern und dann springt der Funke über. Jetzt aber endlich zum Musikwunsch, den ich jetzt endlich spiele, und zwar für Marc Breitinger. Liebe Grüße, er wünscht sich den WM-Song von 1986 aus Deutschland. Hier ist Peter Alexander und die deutsche Fußballnationalmannschaft mit Mexiko, Mi Amor.

Hallo Marc und hallo liebe OKSA-Hörer. Ich freue mich, dass ich mir heute drei Liedwünsche wünschen darf, weil ich bei der Auslosung gewonnen habe. Da habe ich einmal eine ganz bunte Mischung dabei. Und zwar ist mein erster Liedwunsch Man-Eater von Darley Hall and John Oates. Mein zweiter Wunsch ist Stark von Ich und Ich und Adel Tawil. Und der dritte Wunsch ist Greenlight von Tate McRae. Ich freue mich, die Lieder hören zu dürfen und wünsche euch ganz liebe Grüße aus Düsseldorf an dich, Marc, und an alle OKSA-Hörer und meine Familie. Bis bald!

0: Green Light, das war der dritte und letzte Musikwunsch für Anna Elisa. Und ich bin schon gespannt, wer in dieser Woche die drei Musikwünsche gewinnt. Hier ist Okasa, aktuell die Ausgabe 201 und jetzt mit folgender Rubrik.
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0: Jawohl, immer dabei. Am 12. Juni, also nicht immer am 12. Juni, aber in jeder Sendung dabei, das Geburtstagskind des Tages. Und heute geht es natürlich um den 12. Juni. Und da sage ich zum einen erstmal herzlichen Glückwunsch nachträglich auch nochmal an Matthias Heckmann. Jawohl, unser Kollege, unser OKSA-Moderator hatte Geburtstag, deshalb nochmals herzlichen Glückwunsch. Und ich erfülle ihm einen Musikwunsch. Klar, als kleines nachträgliches Geburtstagsgeschenk gibt es gleich den Titel So geil Berlin von Roger Cicero. Ja, und dann schaue ich jetzt mal noch in den Pop- und Rock-Bereich oder Schlagerbereich, was auch immer. Aber ich schaue ja, wer hat am 12. Juni Geburtstag? Und das ist heute Meredith Brooks. Herzlichen Glückwunsch, liebe Meredith. Da kann man immer das TH so schön üben. Sie wird heute 68 Jahre alt. 1995 ging ihr Stern auf. Sie bekam ihren ersten Plattenvertrag und gleich ihre erste Single 1997 veröffentlicht. Das war der Titel Bitch. Das war ein Riesenerfolg und wohl auch der größte bis heute. Ja, es gab noch einige kleinere Sachen hinten dran, aber heute spiele ich natürlich zum Geburtstag noch einmal diesen Mega-Hit und wir sagen herzlichen Glückwunsch zum 68. Geburtstag an Meredith Brooks. Ja, das ist nicht so einfach manchmal hier mit der Aussprache. Bitteschön.

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2: So, gerade noch rechtzeitig etwas getrunken, denn es ist etwas trocken, der Hals, das muss man sagen. Hier bei der 201. Ausgabe von Okasa aktuell. Das war der Musikwunsch für Matthias. So geil Berlin aus dem wunderbaren Album Männersachen. Hieß das überhaupt Männersachen? Jetzt schaue ich mal. Genau, 2006 ist es erschienen. 20 Jahre auf dem Buckel von Roger Cicero. Ja, auch viel zu früh verstorben, der wunderbare Sänger. Übrigens Matthias Heckmann, ein Okasa-Kollege, der immer am Mittwochabend ab 18 Uhr zu hören ist hier im Okasa, also gerne mal einschalten. Ja, Matzes Musikbox immer im Programm am Mittwochabend 18 Uhr. Wir versuchen gleich mal eine Live-Schalte nach Leiven zum Kicker-Manager-Treffen. Da bin ich mal gespannt, ob die Leitung steht. Also wie gesagt, in ungefähr 4,5 Minuten versuchen wir es mal. Da bin ich ja gespannt, was da passiert. Aber zuvor der Musikwunsch für Thomas. Er schreibt: Hallo Marc, vielen Dank für die Jubiläumssendung von Okasa aktuell. Sie hat mir sehr gut gefallen. Übrigens wurde auch meine Lieblingsinterpretin Cyndi Lauper gewünscht und das ist heute das Thema bei mir. Denn ich wünsche mir von ihr meinen Lieblingshit und zwar All Through the Night. Liebe Grüße, Thomas. Ja, das ist ja auch wunderbar, wenn man sich inspirieren lässt von anderen Musikwünschen und dann vielleicht auch darauf zu sprechen kommt. Hier ist Cyndi Lauper. Übrigens, habt ihr auch einen Musikwunsch? Mailt an okasa@gmx.de.

Endlich wieder Freitag, endlich wieder Wochenende, endlich wieder Okasar. Heute am 12. Juni live von der Managerabschlussfahrt in Leiren. Marc ist schon seit einer Dreiviertelstunde am Moderieren. Jens versucht in der mindestens doppelten Zeit den Smoky Joe zum Grill fertig zu machen. Willi feiert immer noch seinen Sieg. Dirk ist am Rauchen. Dino und Ziege trinken gemütlich ihr Bier und ich muss meine Ansage machen. Ich wünsche mir dann zum heutigen Tag aus Leiren von Rainer Reisdorf Viva Salmburg.

was es alles gibt, oder? Und welche Vereine dann auch Vereinshymnen haben. Wir hatten ja auch mal den VfB Teelei, da kann ich mich auch noch gut dran erinnern. Das war also der FSV Salmrohr. Also nicht nur die großen Profiklubs haben Songs, sondern auch die Amateurvereine. Obwohl, der FSV Salmrohr war damals auch mal in der zweiten Fußball-Bundesliga. Ja, da kann ich mich nämlich an ein legendäres Auswärtsspiel erinnern. Da hat nämlich der FSV Salmrohr im Ludwigspark beim 1. FC Saarbrücken gewonnen. Ja, sind aber am Ende der zweiten Liga dann oder am Ende der Saison aus der zweiten Liga wieder abgestiegen. So, es gibt gleich den Musikwunsch von Simon. Jawohl, Simon hatte schon bei der 200. Sendung mitgemacht, allerdings kam die Ansage dann sehr, sehr knapp, also am Freitag. Und da war die Sendung schon produziert, das hat mir etwas leid getan. Ja, und wie gesagt, dann konnte ich das nicht mehr einbauen, habe mich aber trotzdem über die Ansage gefreut mit den Glückwünschen zum 200. Geburtstag, hätte ich jetzt fast gesagt, also zur 200. Ausgabe. Und habe natürlich die Ansage heute mit dabei. Die hören wir gleich. Und zuvor gehen liebe Grüße nach Ulm zu Gabi. Ich glaube, da ist die Familie doch schon im WM-Fieber, was ich da so lese. Da wurden schon Trikots gekauft etc. Und der passende Soundtrack, der kommt von Andreas Burani. Hier ist der Titel Auf uns.

Hallo zusammen, ich bin der Simon aus Dresden und meinen herzlichen Glückwunsch zu 200 Sendungen Okasar. Wie schnell die Zeit doch vergeht. Und Geschwindigkeit ist dementsprechend auch das Thema meines Wunschsongs. Der heißt nämlich Velocita von, wie sollte es anders sein, meiner Lieblingsband aus Augsburg, Roy Bianco und die Abgrund Zati Boys. Danke und bis zum nächsten Mal. Ciao.

Velocita, das war der Musikwunsch für Simon. Und an dieser Stelle nochmal der Hinweis, also klar, ihr könnt mitmachen bei Okasa aktuell mit eurem Musikwunsch, aber bitte euren Musikwunsch bis Dienstagabend um Mitternacht einreichen. Ja, spätestens am Mittwoch wird nämlich dann produziert und mittwochsabends ist die Sendung schon fertig. Ja, also bitte dann zeitig, am besten, wenn ihr jetzt die Sendung hört, jetzt eine E-Mail schreiben mit eurem Musikwunsch okasa@gmx.de und dann ist er auf jeden Fall dabei in der nächsten Ausgabe. Das sind die Ausgabe 202. Jetzt im Blog die nächsten beiden Musikwünsche für Gabriele, die Thompson Twins mit Love on Your Side und anschließend für Patrick, die Hollies, The Air That I Breathe.

0: Musik aus dem Jahre 1972 von Albert Hammond und Mike Hazlewood. Da war es aber noch kein Erfolg für Albert Hammond selbst, der das Teil auch auf seinem Album veröffentlicht hatte. The Air That I Breathe von den Hollies. Und das war die Hit-Version aus dem Jahre 1974. Das war der Musikwunsch für Patrick. So, wir sind hier bei Okasa aktuell. Gleich der Musikwunsch für Achim. Es gibt die Seven Sinners mit The One I Fear. Aber zuvor, da gibt es jetzt unsere Jüngsten. Jawohl, und es ist schon nach 19 Uhr. Jetzt habe ich so lange gewartet. Ich hoffe, die dürften auch noch so lange aufbleiben. Ja, bis jetzt ihr Wunschtitel kommt. Und das ist nicht nur einer, der die Ansage macht, sondern es ist direkt eine Gruppe. Liebe Grüße.
1: Hallo, Marc.
2: Ich bin Elia.
3: Ich bin Alina.
4: Ich bin Ella.
1: Wir sind gerade im Pool und freuen uns auf tolle Musik. Wir wünschen uns das Lied.

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Ah, da geht's härter zur Sache. Seven Sinner mit dem Titel The One I Fear, das war der Musikwunsch für Achim. Habt ihr jetzt gerade eine Idee bekommen oder eine Inspiration für einen Musikwunsch? Dann mailt ganz gerne jetzt schon an okasar@gmx.de und euer Musikwunsch ist dann garantiert dabei bei der Ausgabe 100, nee, nicht 102. Wir sind schon bei der Ausgabe 202, dann demnächst hier im offenen Kanal Saarland. Und es gibt übrigens eine Garantie, ja, also wer hier einen Musikwunsch abgibt, das wird zu 100% erfüllt. Ja, wir würden nichts abweisen oder so, da wird nichts ausgesiebt, jeder Musikwunsch wird erfüllt. Gleich gehen wir wieder zu den Kicker-Managern. Es gibt den Zweitplatzierten, der sich gleich meldet. Wir hatten ja vorhin schon den Vorletzten mit seinem Wunsch. Das war Michael Löw, aber wie gesagt gleich der Zweitplatzierte. Aber zuvor ein Stückchen, ja, da würde ich sagen, das sind eigentlich Fleetwood Mac gewesen 2017. Die hatten nämlich alle in der Urbesetzung schon ein Album eingespielt. Und dann hat man aber bei Stevie Nicks noch angefragt, ob sie auch dabei ist. Ja, sie gehört ja auch zu Fleetwood Mac, aber die hat dann natürlich gesagt, nö, ich habe keine Lust, ich mache lieber Solo-Sachen. Und deshalb lief das nicht unter Fleetwood Mac, sondern nur unter Buckingham und McVie. Hier ist der Titel In My World. Für mich persönlich eine Fleetwood Mac-Nummer.

Hallo Marc, hier ist der Christian. Nach der Jubiläumssendung wird auch die 201. eine ganz besondere, denn sie wird live von der Mosel gesendet, wo sich die Manager zu ihrem Saisonabschluss einfinden. Glückwünsche gehen natürlich an Willi, unseren Gewinner, der mich in einem

Echte Freunde von de Höhner heute hier bei Okasa aktuell. Der Musikwunsch für Ziege oder auch für Christian, wie er genannt wird. Der Zweitplatzierte beim Kicker-Manager-Spiel, die das Wochenende wieder gemeinsam verbringen. Dieses Mal nicht in Cochem, sondern in Leiven. Und die Sendung kommt mehr oder weniger live aus Leiven. Ja, wir fummeln dann auch rum am Wochenende, also beim Sendeplan, das kann ich jetzt schon sagen. Deswegen haben wir auch nichts beim Okasa auf der Facebook-Seite geschrieben, wie das Programm aussieht. Denn wir lassen unseren Wünschen freien Lauf und gestalten das in Form von Wunschsendungen am Wochenende. Ja, da könnt ihr mal überrascht sein, was wir da alles aussuchen, Samstag und Sonntag. Da wird das Programm sehr flexibel, um es mal so zu sagen. Aber morgen früh ab 10 Uhr, da gibt es natürlich noch Okasa aktuell in der Wiederholung. Für alle, die etwas verpasst haben, bis 13 Uhr geht die Sendung, dementsprechend auch heute bis 21 Uhr, denn dann müssen wir fertig sein, denn dann startet heute das Spiel. Die Kanadier, ja, der Mitgastgeber, steigt heute ein. Heimspiel um 21 Uhr in Toronto spielen die Jungs, und zwar gegen Bosnien-Herzegowina. So, jetzt aber weiter mit den Wunschhits. Ich muss hier, also die Umfrage der Woche, die ist schon in Verzug, die kommt in zwei Titeln. Saarland-Ecke bereite ich auch gerade vor, die kommt dann ziemlich danach. Ja, also da wird nicht viel Abstand sein zwischen der UDW und der Saarland-Ecke. Gleich geht die Leitung nach Berus, das auch schon mal, aber jetzt zunächst der Musikwunsch für Rita Balzert. Sie wünscht sich einen DDR-Star, der damals wirklich das Privileg hatte, westliche Songs zu performen. So auch 1980 mit einem Song der Beatles, der Titel Get Back, und hier ist Frank Schöbel.

Liebe Fußballmanager, ihr fußballverrückten Freunde, es ist kaum zu glauben, aber schon wieder ist ein Jahr vorbei. Und das bedeutet, euer Fußballmanager-Wochenende ist da. Quasi Wellness mit Bier und Fußball. Egal, ich wünsche euch jede Menge Spaß, gute Laune, starke Transfers und möglichst wenig fragwürdige Entscheidungen. Verfolgt die Spiele aufmerksam, denn schließlich müsst ihr ja wissen, welche Spieler ihr fürs nächste Jahr völlig überteuert verpflichten könnt. Und falls ihr gerade noch unterwegs seid, ich hoffe, ihr seid noch nicht über den Brenner gefahren, denn das wäre definitiv die falsche Richtung. Also in diesem Sinne, genießt die Zeit, feiert schön und denkt dran, ihr seid die Experten. Zumindest bis der erste Spieltag beginnt. Also, ich wünsche euch viel Spaß, ein schönes Wochenende und

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1: Mach leiser hier. Ich darf mich nicht ablenken lassen, auch hier beim Manager-Treffen in Leiven. Wir kommen zur Umfrage der Woche. Und da muss ich jetzt gerade mal wieder scrollen, wie das aussah, denn ihr könnt ja immer abstimmen. Ja, freitags 21.30 Uhr gehen die Titel ins Rennen und ihr könnt klicken bis mittwochs mittags um 12 Uhr. Und was dann der Stand der Dinge ist, das zählt auch. Und dementsprechend sah es vor 3 Wochen wie folgt aus. Da ging es um Songs, die einen weiblichen Namen hatten. Auf Platz 5 gelandet, Boston mit dem Titel Amanda, 11%. Platz 4 für Hubert K. und Rosemarie mit 19%. Platz 2 eine Stimmengleichheit und zwar jeweils 20% für Roland Kaiser und Joanna und Chris Rea und Josephine. Und gewonnen hat und läuft jetzt im Radio Michael Jackson mit dem Titel Billie Jean und 30% der Stimmen. Und hinten dran direkt die aktuelle Umfrage aus der letzten Woche. Da ging es schon um das Thema Fußball, passend zur WM. Und wie habt ihr da abgestimmt? Auf Platz 5, das ist der aktuelle Titel. Ja, vielleicht war der einfach zu neu. Shakira mit Die Die. Ich denke aber, der läuft ja jetzt pausenlos ab oder seit gestern. Der wird sich noch in die Gehörgänge bohren. Ja, da bin ich mir sicher. Aber wie gesagt, hier letzter Platz. Platz 4 für Stefan Raab und Birdie Birdie Vogts. Platz 3 für Belile und Safri Duo mit Helele. Und Platz 2 für Bob Sinclair und Love Generation, 26%. Und klarer Sieger, und deshalb läuft der hinter Michael Jackson, das ist Herbert Grönemeyer, mit 42% gewonnen. Zeit, dass sich was dreht. Und das tut es jetzt, seit gestern.

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0: Zeit, dass sich was dreht, aus dem Jahre 2006 von Herbert Grünemeyer, der Umfragegewinner aus der letzten Woche. Und wie gesagt, die neue UdW gibt es ab 21.30 Uhr. Und das Thema Fußball ist natürlich sehr präsent heute in der 201. Ausgabe von OKSA aktuell. Jetzt hören wir zum Beispiel die Ansage von Christian, auch zu diesem Thema. Und anschließend gibt es den Musikwunsch für Andi aus Ulm von Pussycat, den Titel Teenage Queenie.
1: Hallo Marc, ich wünsche mir den WM-Song 2026 von Margot Huber. Jetzt wird gekickt.